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0: Es ist 2:27 Uhr. 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
1: In der Nacht ist es zunächst noch mild und meist trocken. Heute ist es oft freundlich. Am Nachmittag entwickeln sich zwischen Nordschwaben und dem Allgäu teils kräftige Schauer und Gewitter. Örtlich auch mit stürmischen Böen. Bis zum Abend zieht sich der Regen stellenweise noch hin, bei Höchstwerten von rund 28 bis 29 Grad. Vorsicht bei kräftigen Gewittern und stürmischen Böen. Der Radioschwaben 3-Tage-Trend. Morgen geht es deutlich wechselhafter weiter. Mit vielen Wolken, wiederholten Schauern und im Allgäu auch einzelnen Gewittern. Dazu nur noch 20 bis 23 Grad. Am Dienstag ist es unbeständig mit Regen oder Schauern. Zum Abend hin im Norden teils nachlassend. Zur Wochenmitte ist es noch etwas kühler und weiterhin wechselhaft. Aktuell meldet Neusäß 15 Grad und trocken. In Lindau 15 Grad bei bedecktem Himmel. In Nördlingen 15 Grad.
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1: Vorsicht auf der A7 Ulm Richtung Füssenreute zwischen Föhringen und Illertissen. Dort liegt ein toter Fuchs auf der Fahrbahn. Meldungen über Blitzer oder Abstandsmessungen liegen uns nicht vor. Kommt's gut an.
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1: Heute früh ist es bei uns zwischen Nordschwaben und dem Allgäu noch meist trocken. Später ziehen Quellwolken auf. Am Nachmittag zeigen sich teils kräftige Schauer und Gewitter, örtlich auch mit stürmischen Böen. Am Abend bleibt es weiter unbeständig. In der Nacht sinken die Temperaturen auf etwa 11 bis 16 Grad. Der Radio Schwaben 3-Tage-Trend. Morgen geht es mit vielen Wolken und wiederholten Schauern weiter. Im Allgäu auch mal mit einem Gewitter, dazu nur noch 20 bis 23 Grad. Am Dienstag bleibt es wechselhaft mit einzelnen Schauern, nachmittags aber auch freundlichen Abschnitten. Zur Wochenmitte ist es noch etwas kühler und weiterhin unbeständig. Die aktuellen Wetterwerte. In Gessartshausen 16 Grad und bedeckt. In Nesselwang 15 Grad. In Dillingen 16 Grad und trocken.
0: Es ist 2 Uhr und 58 Minuten. 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
2: Ich bin Hendrik Daum. Zu viel Zeit vorm Tablet oder dem Smartphone kann sich negativ auf die Entwicklung von Kindern auswirken. Darauf weisen Experten ja immer wieder hin. In der Welt am Sonntag bringt Bundesfamilienministerin Prien jetzt gesetzliche Regelungen für Eltern ins Spiel, die die Bildschirmzeit von kleinen Kindern verbindlich begrenzen sollen. Katrin Müller hat die Einzelheiten.
3: Bunte Figuren, lustige Sounds, kleine Kinder lieben das, sind mit den hektischen Bildern aber schnell überfordert. Nach Meinung von Familienministerin Prien sollten unter Dreijährige überhaupt keinen Kontakt zu digitalen Endgeräten haben. Der Staat sollte zwar nicht in Kinderzimmer hineinregieren, aber auch andere Pflichten von Eltern seien per Gesetz geregelt, etwa die gewaltfreie Erziehung, so Prien.
2: Der neue FDP-Vorsitzende Kubicki hat seine Partei aufgerufen, in Streitfragen offensiv Position zu beziehen und Gegenwind in Kauf zu nehmen. Der 74-Jährige kritisierte, dass der Debattenraum in Deutschland bei vielen Themen immer kleiner werde. Die FDP dürfe die Kritik an der Migrationspolitik, der Klimapolitik und einer Einengung der Meinungsfreiheit nicht der AfD überlassen. Kubicki hatte sich in einer Kampfabstimmung gegen die Europapolitikerin Strack-Zimmermann durchgesetzt. Wegen der Brennersperrung waren ja eigentlich Megastaus erwartet worden, doch die gab es nicht. Sowohl die Polizei als auch der ADAC waren davon ziemlich überrascht. Die Brennerautobahn war gestern ja stundenlang dicht, genauso wie sämtliche Nebenstrecken. Anwohner und Anwohnerinnen haben damit gegen die Verkehrsmassen demonstriert. Bei einer Kundgebung waren tausende Menschen dabei. Seit dem Abend ist die Brennerautobahn in beiden Richtungen wieder frei befahrbar. Wird in der Union wirklich darüber nachgedacht, Bundeskanzler Merz auszutauschen? Zumindest hatten das ja mehrere Medien berichtet. Jetzt haben sich aber führende Unionspolitiker hinter Merz gestellt. Hessens Ministerpräsident Rhein zum Beispiel hat gesagt, die Christdemokraten würden nicht weniger, sondern mehr Merz brauchen. Und Fraktionschef Spahn hat die Berichte als Unsinn bezeichnet. Paris Saint-Germain hat seinen Titel verteidigt und zum zweiten Mal in der Vereinsgeschichte die Fußball-Champions League gewonnen. Die Franzosen, die setzten sich im Finale von Budapest gegen den FC Arsenal mit 5:4 nach Elfmeterschießen durch. Da half am Ende auch das frühe Tor für Arsenal durch Nationalspieler Kai Havertz nichts.
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1: Vorsicht auf der A7 Ulm Richtung Füssen. Reute zwischen Föhringen und Illertissen. Dort liegt ein toter Fuchs auf der Fahrbahn. Auf der A7 Füssen-Reute Richtung Ulm zwischen Rastplatz Tannengarten und Rastplatz Reudelberger Forst liegt ebenfalls ein totes Tier auf der Fahrbahn. Im Moment gibt es keine Geschwindigkeitskontrollen. Die kostenfreie Verkehrs- und Blitzer-Hotline 08000 11 82 11.
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0: Es ist 3 Uhr und 27 Minuten. 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
1: Zum Start in diese Nacht ist es bei uns noch oft locker bewölkt. Im Unterallgäu und Ostallgäu örtlich auch neblig. Heute Vormittag lockert es auf. Am Mittag und Nachmittag gibt es in Bayerisch-Schwaben und dem Allgäu warmes bis heißes Wetter mit 28 bis 29 Grad. Ehe später Schauer und teils kräftige Gewitter aufziehen. Vor allem zwischen Donau und den Alpen sind dann örtlich auch stürmische Böen möglich. Der Radioschwaben 3-Tage-Trend. Morgen geht es wechselhaft weiter, mit Schauern und einzelnen Gewittern. Dazu deutlich gedämpftere 20 bis 23 Grad. Am Dienstag ist es unbeständig, mit Regen oder Schauern und nur kurzen freundlichen Phasen. Zur Wochenmitte setzt sich der kühlere Trend fort. Dann überwiegen dichte Wolken und weitere Schauer. Derzeit in Dasing 14 Grad bei trockenem und bedecktem Wetter. In Obergünzburg 18 Grad bei trockenem und bedecktem Wetter. In Rhein am Lech 14 Grad bei trockenem und bedecktem Wetter.
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1: Aktuell sind uns keine Verkehrsbehinderungen und keine Blitzer bekannt. Weiterhin eine gute Fahrt.
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1: Die Nacht ist bei uns zwischen Donau und den Alpen meist trocken und mild. Heute gibt es nach örtlichem Nebel im Ostallgäu teils freundliches Wetter. Am Mittag und am Abend folgen dann kräftige Schauer und Gewitter, örtlich auch mit Hagel. In Bayerisch-Schwaben und dem Allgäu sind die Wetterwechsel besonders markant. Dazu stehen 27 bis 29 Grad an. Der Radio Schwaben 3-Tage-Trend. Morgen geht es wechselhaft weiter. Erst mit vielen Wolken, später mit einzelnen Schauern und nur kurzen freundlichen Phasen. Dazu deutlich frischer mit 20 bis 22 Grad. Am Dienstag bleibt es unbeständig, mit Regen oder einzelnen Gewittern. Zur Wochenmitte setzt sich das eher kühle und wechselhafte Wetter fort. Die aktuellen Wetterwerte. Inningen 14 Grad und bedeckt. Bad Hindelang 14 Grad. Genderkingen 13 Grad und bedeckt.
0: Es ist 3 Uhr und 58 Minuten. 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
2: Ich bin Hendrik Daum. Tausende Studenten in Deutschland hatten sich zum kommenden Wintersemester auf mehr BAföG eingestellt. Dazu wird es aber wohl nicht kommen. Bundesforschungsministerin Beer sagte den Funke-Medien, die eigentlich von Union und SPD vereinbarte Reform der Ausbildungsförderung werde inzwischen von den Regierungsfraktionen nicht mehr unterstützt. Diana Kramer mit den Einzelheiten.
3: Beer zeigt Verständnis. Wenn Pflegebedürftige sparen sollen und beim Elterngeld gekürzt wird, könne man nicht an anderer Stelle große zusätzliche Leistungen versprechen. Zumal Studierende hierzulande ohne Studiengebühren in einer sehr privilegierten Situation sind, sagte Beer. Es sei kein Drama, neben dem Studium jobben zu gehen.
2: Der neue FDP-Vorsitzende Kubicki hat seine Partei aufgerufen, in Streitfragen offensiv Position zu beziehen und Gegenwind in Kauf zu nehmen. Der 74-Jährige kritisierte, dass der Debattenraum in Deutschland bei vielen Themen immer kleiner werde. Die FDP dürfe die Kritik an der Migrationspolitik oder der Klimapolitik aber nicht der AfD überlassen. Kubicki hatte sich in einer Kampfabstimmung gegen die Europapolitikerin Strack-Zimmermann durchgesetzt. Bundesfamilienministerin Prien hat eine gesetzliche Begrenzung der Bildschirmzeit von Kindern ins Spiel gebracht. Der Welt am Sonntag sagte die CDU-Politikerin, Kinder unter 3 Jahren sollten überhaupt keinen Kontakt zu digitalen Endgeräten haben. Schon jetzt sehe man dramatische Folgen, wenn Kinder ständig am Bildschirm hängen. Und Eltern müsse viel deutlicher gemacht werden, welche Folgen ihr Verhalten für die Entwicklung ihrer Kinder hat. Egal ob gezuckert mit Sahne oder im Kuchen, es ist Erdbeerzeit und gerade jetzt lohnt sich der Kauf beim Bauern nebenan besonders, denn die Preise für regionale Erdbeeren haben ihren Tiefstand erreicht, wie Marktanalysen zeigen. Grund für die niedrigen Preise ist das große Angebot, weil mittlerweile in allen Anbauregionen geerntet wird. Paris Saint-Germain hat seinen Titel verteidigt und zum 2. Mal in der Vereinsgeschichte die Fußball-Champions League gewonnen. Die Franzosen setzten sich im Finale von Budapest gegen den englischen Meister FC Arsenal mit 4:3 im Elfmeterschießen durch. Am Ende der regulären Spielzeit und der Verlängerung stand es 1:1.
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1: Ihr habt freie Fahrt. Derzeit gibt es keine Verkehrsbehinderungen. Aktuell sind keine Radarfallen aufgebaut. Gute und sichere Fahrt.
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0: Es ist 4 Uhr und 24 Minuten. 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
1: Zum Start in diesen frühen Morgen gibt es teils Wolken und teils schon freundliche Abschnitte. Später wird es warm. Am Nachmittag ziehen zwischen Nordschwaben und dem Allgäu Schauer und teils kräftige Gewitter auf, besonders Richtung Alpenrand auch mit raschen Wetterumschwüngen. Am Abend bleibt es wechselhaft, örtlich fällt noch Regen. Vorsicht bei kräftigen Gewittern. Der Radio Schwaben 3-Tage-Trend. Morgen ist es meist grau, später lockert es zeitweise auf, dazu einzelne Schauer und im Allgäu auch mal ein Gewitter. Die Höchstwerte liegen bei 20 bis 22 Grad. Am Dienstag geht es ähnlich weiter, mit vielen Wolken, etwas Regen und nur kurzen freundlichen Phasen. Zur Wochenmitte ist es spürbar frischer, mit häufigen Schauern bei uns in Bayerisch-Schwaben. Die aktuellen Wetterwerte. Bobingen 16 Grad und bedeckt. Steingaden 15 Grad und trocken, sowie Burtenbach 14 Grad.
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1: Vorsicht auf der A7. Füssenreute Richtung Ulm. Zwischen Betzigau und dem Rastplatz Leubers. Dort liegt ein toter Fuchs auf der Fahrbahn. Auf der A96 zwischen dem Kreuz Memmingen und Aitrach ist in beiden Fahrtrichtungen wegen einer Nachtbaustelle gesperrt. Im Sendegebiet gibt es im Moment keine Blitzer und Abstandsmessungen. Kommt gut ans Ziel.
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1: Heute früh ist es teils freundlich, im Ostallgäu örtlich noch mit Nebel. Bis zum Vormittag zeigt sich öfter die Sonne. Am Nachmittag wird es warm, mit Spitzen um 27 bis 29 Grad, ehe später Schauer und teils kräftige Gewitter aufziehen. Besonders zwischen Nordschwaben und dem Allgäu sind die Wetterwechsel markant. Zum Abend hin fällt örtlich auch kräftiger Regen. Der Radio Schwaben 3-Tage-Trend. Morgen geht es wechselhaft weiter mit Schauern und einzelnen Gewittern. Dazu deutlich gedämpftere 20 bis 22 Grad. Am Dienstag ist es meist wolkig mit weiteren Schauern, im Allgäu auch länger nass. Zur Wochenmitte setzt sich das unbeständige Wetter fort und es ist insgesamt etwas kühler. Derzeit in Stadtdergen 14 Grad, in Mindelheim 17 Grad und in Wemding 18 Grad bei bedecktem Himmel.
0: Es ist 4 Uhr und 56 Minuten. 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
2: Ich bin Hendrik Daum. Einen schönen guten Morgen. Das BAföG, die Ausbildungsförderung für Studierende, wird wohl doch nicht erhöht. Bundesforschungsministerin Beer sagte den Funke-Medien, sie habe gehört, dass die Reform von den Regierungsfraktionen nicht mehr unterstützt werde. Beer äußerte Verständnis und verwies auf Kürzungen bei Pflegebedürftigen und beim Kindergeld. Außerdem, so Beer, sei es kein Drama, wenn Studierende neben ihrem Studium jobbten. Der neue FDP-Vorsitzende Kubicki hat eine Zusammenarbeit mit der AfD ausgeschlossen. Der 74-Jährige betonte, es werde keinerlei Kooperation geben. Man müsse aber den Leuten erklären, was im Programm der AfD stehe. Das sei, Zitat, Bullshit im wahrsten Wortsinn. Kubicki hatte sich zuvor auf dem Parteitag in Berlin in einer Kampfabstimmung gegen die Europaabgeordnete Strack-Zimmermann durchgesetzt. Er wurde mit knapp 60% zum Vorsitzenden gewählt. Bundesfamilienministerin Prien hat eine gesetzliche Begrenzung der Bildschirmzeit von Kindern ins Spiel gebracht. Der Welt am Sonntag sagte die CDU-Politikerin, Kinder unter 3 Jahren sollten überhaupt keinen Kontakt zu digitalen Endgeräten haben. Schon jetzt sehe man dramatische Folgen, wenn Kinder ständig am Bildschirm hingen. Auf der Bahnstrecke zwischen München und Rosenheim müssen Reisende jetzt doch keine Komplettsperre befürchten. Bei der Generalsanierung rückt die Bahn von ihrem ursprünglichen Plan ab. Statt einer rund halbjährigen Vollsperrung sollen die Arbeiten jetzt auf 2 Bauphasen verteilt werden in den Jahren 2028 und 2031. Die Strecke München-Rosenheim zählt zu den wichtigsten Bahnverbindungen Bayerns. Titelverteidiger Paris Saint-Germain hat erneut die Fußball-Champions League gewonnen. Die Franzosen bezwangen im Finale in Budapest den FC Arsenal mit 4:3 im Elfmeterschießen. Philipp Detlefs.
3: Der Traum von Kai Havertz und dem FC Arsenal ist geplatzt. Und das, obwohl die Londoner im Finale einen Traumstart erwischten. Schon nach 6 Minuten traf der Nationalspieler zur Führung und Arsenal kontrollierte die Partie über weite Strecken. Nach einer Stunde der Ausgleich für Paris durch einen Strafstoß von Dembélé. Die Entscheidung fiel erst im Elfmeterschießen. Arsenals Eze schoss den Ball weit neben das Tor. Torwart Raya hielt einen Schuss des Parisers Nuno Mendes, aber dann schoss Arsenals Gabriel den Ball an die Latte. Die Entscheidung.
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1: Auf der A96 München Richtung Lindau ist zwischen Kreuz Memmingen und Aitrach wegen einer Nachtbaustelle gesperrt. Geschwindigkeitsmessungen wurden uns keine gemeldet. Gute Fahrt mit Radio Schwaben.
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0: Es ist 5 Uhr und 25 Minuten. 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
1: Heute früh ist es bei uns in Bayerisch-Schwaben und im Allgäu meist trocken. Im Ostallgäu gibt es örtlich Nebel, sonst lockern die Wolken nach und nach auf. Bis Mittag setzt sich warme Luft mit viel Sonne durch. Am Nachmittag gibt es dann verbreitet Schauer und Gewitter, teils kräftig. Rund um Augsburg und in Richtung Allgäu sind auch stürmische Böen möglich. Die Höchstwerte liegen heute bei 27 bis 29 Grad. Vorsicht also am Nachmittag bei kräftigen Gewittern und stürmischen Böen. Der Radio Schwaben 3-Tage-Trend. Morgen geht es wechselhaft weiter mit vielen Wolken, einzelnen Schauern und nur noch 20 bis 22 Grad. Am Dienstag ist es überwiegend unbeständig. Im Allgäu fällt häufiger Regen. Zur Wochenmitte setzt sich das kühlere Wetter fort. Dazu ziehen erneut Schauer durch. Derzeit liegen die Temperaturen in Wälden bei 16 Grad, in Jengen bei 17 Grad bei leichter Bewölkung und in Nersingen bei 15 Grad.
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1: Auf der A96 München Richtung Lindau sind zwischen Kreuz Memmingen und Aitrach beide Fahrtrichtungen wegen einer Nachtbaustelle gesperrt. Aktuell sind keine Radarfallen aufgebaut. Gute und sichere Fahrt.
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1: Der Morgen zeigt sich bei uns mit Wolken, örtlich auch noch mit etwas Nebel. Später lockert es auf, ehe sich ab Mittag zwischen Nordschwaben und dem Allgäu rasch Quellwolken bilden und am Nachmittag teils kräftige Gewitter aufziehen, lokal mit Hagel und besonders Richtung Allgäu mit schnellen Wetterumschwüngen. Dazu stehen heute noch einmal warme 27 bis 29 Grad an. Vorsicht also am Nachmittag bei kräftigen Gewittern. Der Radio Schwaben 3-Tage-Trend. Morgen überwiegen zunächst die Wolken, später gibt es einzelne Schauer und nur kurze freundliche Abschnitte, dazu deutlich gedämpftere 20 bis 22 Grad. Am Dienstag ist es wechselhaft mit Schauern, zum Abend hin sind vor allem im Süden auch wieder Gewitter möglich. Zur Wochenmitte setzt sich das unbeständige Wetter fort und es ist spürbar kühler. In Untermeitingen 15 Grad und bedeckt, in Marktrettenbach 17 Grad und stark bewölkt, in Weißenhorn 13 Grad.
0: Es ist 5 Uhr und 56 Minuten. 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
2: Ich bin Angela Kress. Guten Morgen. Tausende Studierende hatten sich zum kommenden Wintersemester auf mehr BAföG eingestellt. Dazu wird es aber wohl nicht kommen, Bundesforschungsministerin Bär sagte den Funke-Medien. Die eigentlich von Union und SPD vereinbarte Reform der Ausbildungsförderung werde inzwischen von den Regierungsfraktionen nicht mehr unterstützt. Diana Kramer mit den Einzelheiten.
3: Bär zeigt Verständnis. Wenn Pflegebedürftige sparen sollen und beim Elterngeld gekürzt wird, könne man nicht an anderer Stelle große zusätzliche Leistungen versprechen. Zumal Studierende hierzulande ohne Studiengebühren in einer sehr privilegierten Situation sind, sagte Bär. Es sei kein Drama, neben dem Studium jobben zu gehen.
2: Den Staatsanwaltschaften fehlen Ermittler und das führt dazu, dass Strafverfahren länger dauern. Kleinere Fälle würden außerdem immer öfter vorzeitig eingestellt, sagte der Geschäftsführer des Deutschen Richterbunds Rehbehn der Bild am Sonntag. Er nannte auch aktuelle Zahlen. Bundesweit bräuchte es 2000 zusätzliche Ermittler, um den Verfahrensberg wieder abzutragen. Der neue FDP-Vorsitzende Kubicki hat seine Partei aufgerufen, in Streitfragen offensiv Position zu beziehen und Gegenwind in Kauf zu nehmen. Der 74-Jährige kritisierte, dass der Debattenraum in Deutschland bei vielen Themen immer kleiner werde. Die FDP dürfe die Kritik etwa an der Migrations- oder Klimapolitik aber nicht der AfD überlassen. Kubicki hatte sich in einer Kampfabstimmung gegen die Europapolitikerin Strack-Zimmermann durchgesetzt. Die bayerischen Grünen-Politikerinnen Schulze und Post haben ein Programm für mehr Kinderfreundlichkeit im Alltag vorgelegt. Darin schlagen sie zum Beispiel vor, dass Windeln und andere Babyprodukte des täglichen Bedarfs günstiger werden und mit dem ermäßigten Mehrwertsteuersatz von 7% besteuert werden. Wer Familienstärke stärke auch den Zusammenhalt, die Gleichstellung und den Arbeitsmarkt, sagte Schulze. Paris Saint-Germain hat seinen Titel verteidigt und zum zweiten Mal in der Vereinsgeschichte die Fußball-Champions League gewonnen. Die Franzosen setzten sich im Finale von Budapest gegen den englischen Meister FC Arsenal mit 4:3 im Elfmeterschießen durch. Am Ende der regulären Spielzeit und der Verlängerung stand es 1:1.
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1: Auf der A96 München Richtung Lindau ist zwischen Kreuz Memmingen und Aitrach wegen einer Nachbaustelle gesperrt. Derzeit wird in unserer Region nicht geblitzt, meldet Staus und Blitzer immer per WhatsApp unter 08000 11 82 11.
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0: Es ist 6 Uhr und 26 Minuten. 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
1: Heute haben wir erst Sonne und Wolken. Am Mittag und Nachmittag gibt es dann in Bayerisch-Schwaben und dem Allgäu verbreitet Schauer und teils kräftige Gewitter, örtlich auch mit Hagel. Dazu ist es noch einmal warm mit 27 bis 29 Grad. Zwischen Donau und den Alpen frischt der Wind vor den Schauern spürbar auf. Am Abend ziehen die Gewitter nach und nach weiter, einzelne Schauer bleiben aber möglich. Vorsicht bei kräftigen Gewittern und Hagel. Der Radio Schwaben 3-Tage-Trend. Morgen geht es wechselhaft weiter, mit vielen Wolken, zeitweise Regen oder Schauern und nur noch 20 bis 22 Grad. Am Dienstag ist es zunächst oft trocken. Später nimmt die Schauerneigung wieder zu. Und zur Wochenmitte setzt sich das unbeständige Wetter fort und es ist insgesamt etwas kühler. Aktuell meldet Onstetten 16 Grad, Kempten am Rathaus 13 Grad und Neu-Ulm 13 Grad bei gering bewölktem Himmel.
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1: Radio Schwaben wünscht euch weiterhin gute Fahrt. Im Moment läuft der Verkehr ohne Störungen und Blitzer.
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1: Heute gibt es erst noch einen freundlichen Morgen mit viel Sonne. In Bayerisch Schwaben und im Allgäu bilden sich am Nachmittag dann kräftige Schauer und Gewitter, örtlich auch mit Hagel. Gegen Abend zieht der Regen häufiger durch, bei zuvor noch warmen 27 bis 29 Grad. Der Radio Schwaben 3-Tage-Trend. Morgen überwiegen die Wolken, dazu fallen immer wieder Schauer, im Allgäu auch einzelne Gewitter und die Höchstwerte liegen nur noch bei 20 bis 22 Grad. Am Dienstag gibt es erst teils Nebelfelder, später wird es freundlicher, bevor zum Abend erneut Schauer oder Gewitter aufziehen. Zur Wochenmitte geht es wechselhaft weiter und insgesamt spürbar kühler. Aktuell meldet Affing bedeckt bei 16 Grad, in Füssen 14 Grad und trocken, in Nordendorf 15 Grad.
0: Es ist 6 Uhr und 56 Minuten. 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
2: Ich bin Angela Kress. Guten Morgen. Das BAföG wird möglicherweise doch nicht zum Wintersemester erhöht. Bundesforschungsministerin Bär rechnet nicht mehr mit einer schnellen Reform der Ausbildungsförderung. Sie habe gehört, dass die Regierungsfraktionen das nicht mehr unterstützten, sagte sie den Funke-Zeitungen. Bär versteht das, wenn zum Beispiel bei Pflegebedürftigen gekürzt werde, könne man nicht an anderer Stelle höhere Leistungen versprechen. Die Politik müsse tragfähige Gesamtpakete schnüren. Nach dem Ende der Brennersperre rechnet der österreichische Autofahrerclub für heute mit starkem Verkehr rund um den Alpenpass. Der Protesttag gestern war ohne das befürchtete Verkehrschaos zu Ende gegangen. Matthias Röder berichtet aus Matrei am Brenner.
3: Die Frage ist, wo sind die Urlauber? Die Verkehrsexperten gehen davon aus, dass viele Urlauber ihre Reise nach Italien oder von dort zurück wegen der Blockade nur verschoben haben und die Probleme noch kommen könnten. 5000 Menschen demonstrierten auf der Autobahn sehr eindringlich gegen die Umweltbelastungen.
2: Die FDP setzt ihren Bundesparteitag fort. Es geht heute auch viel um die inhaltliche Ausrichtung der Partei. Die Delegierten beschäftigen sich mit einem Leitantrag, der viele bekannte Positionen der FDP enthält. So wird zum Beispiel gefordert, Bürokratie abzubauen und Subventionen radikal zu kürzen. Der Gebäudesektor gilt als zentral, um das Ziel der Klimaneutralität bis 2045 zu erreichen. Unter anderem die Deutsche Immobilien AG hat deshalb bei privaten Vermietern nachgefragt, wie es um energetische Sanierungen steht. Fast 60% sagten in einer Umfrage, dass sie derzeit keine Maßnahmen planten. Rund die Hälfte hat in den vergangenen Jahren investiert, am häufigsten in Heizungen, gefolgt von Fenstern und Dämmungen. Paris Saint-Germain hat seinen Titel verteidigt und zum zweiten Mal in der Vereinsgeschichte die Fußball-Champions League gewonnen. Der französische Meister setzte sich im Finale von Budapest gegen den FC Arsenal mit 4:3 im Elfmeterschießen durch. Nach dem Sieg kam es in Paris zu Ausschreitungen. Vermummte Personen und Einsatzkräfte gerieten mehrfach aneinander.
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1: Und da gibt es gute Nachrichten. Uns liegen derzeit keine Verkehrsstörungen und keine Blitzer vor.
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0: Es ist 7 Uhr und 24 Minuten. 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
1: Zum Start in diesen Morgen gibt's erst noch freundliche Abschnitte. Bis zum Mittag werden zwischen Nordschwaben und dem Allgäu warme 25 bis 29 Grad erreicht. Am Nachmittag und Abend ziehen dann verbreitet Schauer und Gewitter durch, örtlich auch kräftig. Im Oberallgäu sind die Wetterwechsel besonders markant, sonst lockert es zwischendurch noch auf. Der Radio Schwaben 3-Tage-Trend. Morgen ist es oft grau. Später gibt es einzelne Schauer und nur noch etwas Sonne. Am Dienstag beginnt der Tag teils mit Nebel, danach zeigt es sich freundlicher und wieder etwas wärmer. Zur Wochenmitte folgt der nächste Dämpfer mit vielen Wolken, Schauern und deutlich kühlerer Luft bei nur noch 16 bis 18 Grad. Aktuell in Aindling 18 Grad, in Bad Grönenbach 15 Grad bei leichter Bewölkung und in Jettingen-Scheppach 15 Grad.
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1: Radio Schwaben wünscht euch weiterhin gute Fahrt. Im Moment läuft der Verkehr ohne Störungen und Blitzer.
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1: Heute Vormittag ist es freundlich mit Sonne und lockeren Wolken. Ab Mittag bilden sich rasch Schauer und teils kräftige Gewitter, örtlich auch mit Hagel. Zum Abend hin bleibt es wieder nasser. Dazu stehen noch 27 bis 29 Grad an.
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1: Morgen zeigt sich das Wetter in Bayerisch-Schwaben und dem Allgäu deutlich wechselhafter. Mit vielen Wolken, einzelnen Schauern und nur kurzen freundlichen Phasen. Dazu ist es spürbar frischer mit 20 bis 22 Grad. Am Dienstag beginnt der Tag teils mit Nebelfeldern, später lockert es auf und am Nachmittag ist es wieder freundlicher und wärmer. Zur Wochenmitte ziehen erneut Schauer und einzelne Gewitter durch, besonders vom Allgäu bis nach Nordschwaben. Aktuell meldet Zusmarshausen 18 Grad und bedeckt, in Fronten 16 Grad und wolkenlos, in Krumbach 16 Grad.
0: Es ist 7 Uhr und 56 Minuten. 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
3: Ich bin Angela Kress. Guten Morgen. Mit verstärkten Kontrollen auf Bayerns Landstraßen will die Polizei im Juni gegen schwere Verkehrsunfälle vorgehen. Das hat Innenstaatssekretär Kirchner angekündigt. Zahlen des Innenministeriums zeigen, im vergangenen Jahr starben außerorts 313 Menschen bei Unfällen, 16 mehr als im Jahr davor. Ein Schwerpunkt der Kontrollen jetzt: Geschwindigkeitsverstöße. Soll der Social-Media-Zugang für Kinder und Jugendliche eng reguliert werden? Darüber wird ja gerade diskutiert und der Aktionsrat Bildung sagt, Social Media sollte an Grundschulen verboten werden, außer es geht um klar umrissene pädagogische Ziele. Diana Kramer berichtet.
4: Das Problem ist aus Sicht der Experten, dass die Informationen nicht mehr über Erwachsene gefiltert, sondern durch Algorithmen gesteuert werden. An kindgerechten Angeboten fehle es dagegen. Der Aktionsrat sieht hier die Schulen in der Pflicht, Kinder früh anzuleiten, sich sicher und verantwortungsvoll im digitalen Raum zu bewegen.
3: Nach Angaben des Deutschen Richterbundes fehlen in Deutschland 2000 Strafverfolger. In fast allen Bundesländern müssten 3 Ermittler die Arbeit für 4 machen. Die Folge? Strafverfahren dauern länger und kleinere Fälle werden immer öfter früher eingestellt, sagte Verbandsgeschäftsführer Rehbehn der Bild am Sonntag. Der Richterbund fordert von der Bundesregierung Tempo bei der angekündigten Personaloffensive für die Justiz. Die Internationale Atomenergieorganisation untersucht einen möglichen Drohneneinschlag im russisch besetzten Atomkraftwerk Saporischschja in der Ukraine. Experten hätten vor Ort um Zugang zum betroffenen Gebäude gebeten. Angriffe auf Nuklearanlagen kämen einem Spiel mit dem Feuer gleich, schrieb IAEA-Generaldirektor Grossi auf X. Die russische Seite macht die Ukraine verantwortlich, deren Armee wies die Vorwürfe zurück. Paris Saint-Germain hat seinen Titel verteidigt und zum zweiten Mal in der Vereinsgeschichte die Fußball-Champions League gewonnen. Die Franzosen setzten sich im Finale von Budapest gegen den englischen Meister FC Arsenal mit 4:3 im Elfmeterschießen durch. Am Ende der regulären Spielzeit und der Verlängerung stand es 1:1.
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1: Es sieht gut aus auf den Straßen. Das Radio Schwaben Verkehrsradar meldet keine Behinderungen und keine Blitzer.
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0: Es ist 8 Uhr und 26 Minuten. 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
1: Heute haben wir zwischen Donau und den Alpen am Vormittag noch oft dichte Wolken. Bis zum Mittag gibt es zeitweise Auflockerungen. Am Nachmittag kommen dann verbreitet Schauer und teils kräftige Gewitter, örtlich auch mit Hagel. Gegen Abend zieht der Regen häufiger durch, bei warmen 27 bis 29 Grad. Vorsicht vor kräftigen Gewittern und örtlich auch Hagel. Der Radio Schwaben 3-Tage-Trend. Morgen geht es in Bayerisch-Schwaben und im Allgäu wechselhaft weiter. Erst mit vielen Wolken, später mit einzelnen Auflockerungen. Und zwischendurch immer wieder Schauern, im Allgäu auch mal mit einem Gewitter. Bei 20 bis 22 Grad. Am Dienstag zeigt sich das Wetter zunächst freundlicher. Nachmittags leben Schauer und einzelne Gewitter erneut auf. Zur Wochenmitte ist es dann spürbar frischer und weiter unbeständig. In Fischach 20 Grad, in Memmingen 19 Grad und wolkenlos, in Harburg 18 Grad.
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1: Vorsicht auf der A7 Ulm Richtung Füssenreute zwischen Dreieck Allgäu und Eu-Mittelberg. Dort liegt ein Fahrrad auf der Fahrbahn. Aktuell sind keine Radarfallen aufgebaut. Gute und sichere Fahrt.
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2: Zum Start in diesen Vormittag gibt es noch viele Wolken, teils aber auch erste Auflockerungen. Bis zum Mittag ist es warm mit 27 bis 29 Grad. Am Nachmittag entstehen dann verbreitet Schauer und Gewitter, örtlich auch kräftig mit Hagel. Gegen Abend zieht der Regen häufiger durch. In der Nacht gehen die Temperaturen auf 13 bis 16 Grad zurück. Der Radio Schwaben 3-Tage-Trend. Morgen ist es wechselhaft mit vielen Wolken, zeitweiligen Schauern und nur noch 20 bis 22 Grad. Am Dienstag startet der Tag teils mit Nebel, später zeigt es sich freundlicher und wieder wärmer. Zur Wochenmitte folgt dann erneut unbeständiges Wetter mit Schauern und einzelnen Gewittern in Bayerisch-Schwaben und dem Allgäu. Momentan haben wir in Rehling 21 Grad und bedeckt, in Oberstdorf 19 Grad und wolkenlos, sowie in Asbach-Beumenheim 18 Grad.
0: Es ist 8 Uhr und 58 Minuten. 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
3: Ich bin Angela Kress. Guten Morgen. In Deutschland fehlen nach Angaben des Deutschen Richterbunds 2000 Strafverfolger. Geschäftsführer Rehbehn sagte der Bild am Sonntag, in fast allen Bundesländern müssten drei Ermittler die Arbeit für vier machen. Strafverfahren dauerten immer länger und kleinere Fälle würden immer öfter vorzeitig eingestellt. Bundesjustizministerin Hubich hatte neue Stellen versprochen. Aus den Ländern kam Kritik, dass der Bund die Stellen nicht dauerhaft finanzieren wolle. Studierende in Deutschland bekommen wohl erstmal nicht mehr BAföG, wie im Koalitionsvertrag angekündigt. Bundesforschungsministerin Baer sagte den Funke-Zeitungen, dass ihr Haus die Weichen für eine Reform der Ausbildungsförderung gestellt habe. Sie habe aber gehört, dass die Regierungsfraktionen die Pläne nicht mehr unterstützten. Baer zeigte Verständnis, auch weil an anderen Stellen, etwa beim Elterngeld, über Kürzungen diskutiert werde. Einen Tag nach dem Ende der Brennersperre rechnet der österreichische Autofahrerclub für heute mit starkem Verkehr rund um den Alpenpass. Die 8-stündige Sperre des gesamten Brennerkorridors war gestern ohne Verkehrschaos verlaufen. Viele Autofahrer hielten sich offenbar an den Rat der Polizei, nicht nach Tirol und weiter nach Italien zu fahren. Es wurden nur gut 200 Lastwagen zurückgewiesen. Hamburg stimmt heute darüber ab, ob sich die Stadt um die Olympischen Spiele bewerben soll. Am Referendum beteiligen kann sich jede und jeder ab 16 Jahren. Ende September entscheidet der Deutsche Olympische Sportbund, welche Stadt oder Region der deutsche Kandidat für die Spiele wird. Berlin, München und die Rhein-Ruhr-Region sind auch im Rennen. Paris Saint-Germain hat die Fußball-Champions League gewonnen. PSG bezwang im Finale in Budapest den FC Arsenal mit 4:3 im Elfmeterschießen. Für Paris ist es der zweite Titel in der Königsklasse. Philipp Detlefs berichtet.
4: Die Entscheidung fiel erst im Elfmeterschießen. Arsenals Eze schoss den Ball weit neben das Tor. Torwart Raya hielt einen Schuss des Parisers Nuno Mendes, aber dann schoss Arsenals Gabriel den Ball an die Latte. Die Entscheidung. Paris Saint-Germain feiert damit die Titelverteidigung.
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2: Vorsicht auf der B16 Günzburg Richtung Donauwörth zwischen Lauingen-Ost, Dillingen-West und Dillingen-Mitte. Dort liegt ein Metallteil auf der Fahrbahn. Aktuell sind keine Radarfallen aufgebaut. Gute und sichere Fahrt.
5: Ich glaube, heute ist so ein Tag, da kann man es ruhig mal ein bisschen gemütlicher angehen lassen, oder? Schönen guten Morgen am Sonntag. Ich bin Ralf Hohn und freue mich auf die nächsten 3 Stunden Radio Schwaben mit euch. 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

0: Schönen Sonntagmorgen und danke, dass ihr Radio Schwaben eingeschaltet habt. Ja, so schön sie ja ist, ne, die warme Jahreszeit im Sommer, aber es gibt natürlich leider auch ein paar negative Begleiterscheinungen. Sprich zum Beispiel die Mücken, die ja dann doch auch zwangsläufig irgendwann vermehrt bei uns sein werden. Vor allen Dingen, wenn man dann irgendwie abends auf der Terrasse sitzt, hat das Licht angeschaltet, dann kommen sie oder nachts im Schlafzimmer, summen sie um den Kopf, nerven einen, halten einen wach, ja, und stechen natürlich auch noch irgendwann zu. Jojo Schweizer ist bei mir. Jojo, warum ist das so und wie können wir den Mücken so ein bisschen Herr werden?
1: Die Mücken lieben Farben und zwar schwarz, dunkelblau und rot. Da kommen sie, da stechen sie. Wenn man helle Farben anhat wie beige, weiß oder hellgrau, da übersehen sie uns. Also hell anziehen. Der zweite Tipp ist, einen Ventilator benutzen. Die Mücken, die sind ganz schön schlechte Flieger. Und wenn man so einen kleinen Ventilator am Bett oder auf dem Balkon stehen hat, dann können die nicht anfliegen. Schaffen die einfach nicht. Außerdem verteilt der Luftstrom vom Ventilator unsere ausgeatmete Kohlensäure. Die ist nämlich schuld, dass die Mücke uns orten kann und sich denkt, ah, ein Mensch, juhu, ich kann stechen gehen. Und versteckte Brutstätten suchen. Und zwar nicht nur die Regentonne. Denkt mal an Untersetzer von Blumentöpfen, wo sich so ein bisschen Wasser angesammelt hat. Dachrinnen, in denen das Wasser noch steht, Vogeltränken, Eimer mit Regenwasser, die draußen rumstehen oder vielleicht auch die Abdeckplane vom Planschbecken, wo noch so ein paar Wasserpfützen drin sind. Die Mücken lieben es und sind dann in unserer Nähe.
0: Okay, also alles Dinge, auf die man achten sollte, um möglichst die Mücken fernzuhalten. Jojo, vielen Dank.

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1: Es ist 9 Uhr und 24 Minuten. 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
2: Heute Vormittag ist es bei uns noch oft dicht bewölkt. Später wird die Luft zunehmend gewittrig. Ab dem Mittag entstehen zwischen Nordschwaben und dem Allgäu teils kräftige Schauer und Gewitter, örtlich auch mit Hagel. Eher am Abend noch einzelne Regenfälle nachziehen. Bei warmen 27 bis 29 Grad und in der Nacht mit 13 bis 16 Grad. Vorsicht also, örtlich bei kräftigen Gewittern und Hagel. Der Radio Schwaben 3-Tage-Trend. Morgen geht es wechselhaft weiter mit vielen Wolken, zeitweise Regen und nur kurzen freundlichen Phasen. Am Dienstag ist es teils noch freundlich. Nachmittags und abends ziehen wieder Schauer und einzelne Gewitter auf. Zur Wochenmitte ist es spürbar frischer und unbeständig mit weiteren Schauern. In Pöttmess 22 Grad und trocken, in Buchlohe 22 Grad und leicht bewölkt sowie in Holzheim 20 Grad.
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2: Vorsicht auf der B16 Richtung Donauwörth. Zwischen Lauingen Ost und Dillingen West sowie Dillingen Mitte liegt ein Metallteil auf der Fahrbahn. Meldungen über Blitzer oder Abstandsmessungen liegen uns derzeit nicht vor. Kommt's gut an!
3: Das ist ja das Schöne am Sonntag, ne? Man hat mal Zeit, mit der ganzen Familie so richtig schön zu frühstücken, ausgiebig. Ich hoffe, ihr macht das und macht euch einen gemütlichen Vormittag mit uns, mit Radio Schwaben.

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0: 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Ja, und wer einen Garten hat, der weiß natürlich, wie schön das ist, gerade jetzt im Sommer. Aber es kommt natürlich auch einiges an Arbeit auf einen zu, weil so ein Garten, der will natürlich auch in Schuss gehalten werden und gepflegt werden. Düngen ist jetzt zum Teil angesagt. Markus Schorer, unser Radio Schwaben Gartenexperte.
1: Heute geht es um ein ganz wichtiges Thema, um die Düngung. Alle eure Pflanzen, die mediterranen, die blühenden und auch die essbaren Pflanzen, haben jetzt dann Hunger. Wir starten mit der Düngung ungefähr 3 Wochen nach dem Einpflanzen und eure Pflanzen wollen dann eigentlich einmal die Woche Dünger. Umso mehr Dünger, umso prächtiger blühen sie. Natürlich dürfen wir den Dünger auch nicht überdosieren. Immer lesen, was auf der Packungsbeilage steht. Ganz wichtig ist, dass ihr düngt, wenn die Pflanzen gegossen sind. Also keine trockenen Pflanzen düngen. Und einmal die Woche, dann wächst es so richtig los. Gesunde Pflanzen, die wohl genug Dünger haben, bekommen auch keine Schädlinge.
0: Wunderbar, das klingt auf jeden Fall schon mal sehr gut. Und ihr wisst, was unter Umständen jetzt gerade im Garten zu tun ist.
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0: Es ist Halbzeit in den Pfingstferien an diesem Wochenende. Eine Woche ist schon rum und eine haben wir ja Gott sei Dank noch. Und es sind ja nicht alle wirklich weit weggefahren. Viele machen ja auch Urlaub daheim. Und gerade hier bei uns in unserer Region, wenn wir auch Richtung Allgäu, die Alpen, da kann man es richtig toll wandern. Gerade jetzt, wenn es in der kommenden Woche nicht mehr ganz so warm wird wie letzte Woche. Man sollte sich allerdings gut auf so eine Wanderung vorbereiten. Die Tipps dazu gibt's gleich um kurz nach 10.
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1: Heute Vormittag ist es erst noch freundlich, später steigt die Gewitterneigung deutlich. Vor allem am Mittag und Nachmittag gibt es zwischen Nordschwaben und dem Allgäu teils kräftige Schauer und Gewitter, lokal auch mit Hagel. Zum Abend zieht das Ganze langsam ab, bei warmen 27 bis 29 Grad.
0: Der Radio Schwaben 3-Tage-Trend.
1: Morgen geht es wechselhaft weiter mit vielen Wolken, einzelnen Schauern und nur noch mäßig warmen 20 bis 22 Grad. Am Dienstag zeigt sich das Wetter etwas freundlicher, später sind aber erneut Schauer möglich. Zur Wochenmitte bleibt es unbeständig und etwas kühler. Vorsicht bei kräftigen Gewittern mit Hagel. Derzeit in Königsbrunn 22 Grad. In Dietmannsried 22 Grad bei wolkenlosem Himmel. In Holzheim 20 Grad.
0: Es ist 9 Uhr und 57 Minuten. 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
2: Ich bin Angela Kress. Tausende Studierende hatten sich zum Wintersemester auf mehr BAföG eingestellt. Dazu wird es aber wohl nicht kommen. Bundesforschungsministerin Bär sagte den Funke-Medien, die Reform der Ausbildungsförderung werde inzwischen von den Regierungsfraktionen nicht mehr unterstützt. Diana Kramer.
3: Wenn Pflegebedürftige sparen sollen und beim Elterngeld gekürzt wird, könne man nicht an anderer Stelle große zusätzliche Leistungen versprechen. Zumal Studierende hierzulande ohne Studiengebühren in einer sehr privilegierten Situation sind, sagte Bär. Es sei kein Drama, neben dem Studium jobben zu gehen.
2: Der Aktionsrat Bildung hat sich in die Debatte um Social-Media-Beschränkungen für Kinder eingeschaltet. Er fordert sogar ein Social-Media-Verbot in Grundschulen. Die Gefahren überlagerten die möglichen positiven Aspekte in diesem Alter, hieß es. Ein großes Problem: Informationen würden nicht mehr von Erwachsenen, sondern von Algorithmen gesteuert. Bei den Landtagswahlen im Herbst könnte eine Regierungsbildung unter Umständen nur möglich sein, wenn sie von den Linken oder der AfD unterstützt wird. 48% der Unionsanhänger sagten in einer Umfrage für die Bild am Sonntag, dann lieber mit der Linken. 27% hätten lieber eine Kooperation mit der AfD. Die CDU hat per Parteitagsbeschluss eine koalitionsähnliche Zusammenarbeit sowohl mit der Linken als auch der AfD ausgeschlossen. Wie sieht's aktuell mit der Ladeinfrastruktur für E-Autos aus? Die Linksfraktion hat bei der Regierung nachgefragt. Rechnet man alle Gemeinden, also auch sehr kleine, ein, dann gibt es in gut 40% keine öffentlich zugängliche Ladeinfrastruktur, schreibt das Redaktionsnetzwerk Deutschland. Der linken Bundestagsabgeordnete Bartsch sagte dem Netzwerk, dass die Anschaffung von E-Autos mit Unsummen subventioniert werde, die Infrastruktur aber hinterherhinke. Heute ist Welt-Nichtrauchertag und Bayerns Gesundheitsministerin Gerlach wirbt für einen konsequenten Verzicht auch auf E-Zigaretten. Der vermeintlich harmlose Trend berge ebenfalls Gesundheitsrisiken und Suchtpotenzial. Studienergebnisse zeigten, in Bayern haben 30% der 15- bis 16-Jährigen innerhalb des letzten Monats E-Zigaretten geraucht.
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1: Aktuell liegen uns keine Verkehrsstörungen vor. Und hier die neuesten Blitzer auf Radio Schwaben. Auf dem Oberbürgermeister Müllering in Stadtbergen und auf der A96 bei Erkheim. Auf der B472 bei Markt Oberdorf sowie auf der A7 bei Neu-Ulm gibt es eine Abstandsmessung. Gute Fahrt mit Radio Schwaben.
4: Hey, ich hoffe, ihr genießt das Wochenende. Schönen Sonntagvormittag wünsche ich euch. Ich bin Ralf Hohn. Ihr habt Radio Schwaben eingeschaltet. Eine gute Entscheidung.

0: Mehr 80er, 90er und aktuelle Hits auch für euren Sonntagvormittag. Radio Schwaben ist hier. Ja, in den Pfingstferien kann man ja wirklich ziemlich kreativ sein, eine ganze Menge unternehmen. Und wie wäre es denn mal wieder mit einer schönen Wanderung, wo wir doch so viele tolle Routen haben, die man bewandern kann hier bei uns in Bayerisch Schwaben im Allgäu. Man muss ja gar nicht unbedingt besonders weit fahren, aber das A und O ist, sich auf so eine Wanderung wirklich gut vorzubereiten. Wichtige Tipps kennt Julian Rohn vom Deutschen Alpenverein.
1: Passend zu den Pfingstferien geht jetzt auch wirklich die Hüttensaison los. Einige haben schon eine Weile offen, die letzten werden im Juni öffnen. Wichtig ist auch, frühzeitig zu planen und zu reservieren. Das geht auch oft online. Man sollte das Wetter checken, die Verhältnisse checken, im Zweifel auch nochmal auf der Hütte nach dem Zustieg fragen. Und weil es ganz aktuell ist, wenn man auf Weidevieh trifft, Kühen mit Jungtieren unbedingt ausweichen, möglichst defensiv verhalten.
0: Also das solltet ihr auf jeden Fall vorher beachten. Und wie gesagt, ganz wichtig, hat Julian gerade eben ja auch schon angesprochen, ne, den Alpenwetterbericht euch anschauen, dass ihr nicht irgendwie von irgendwelchen Unwettern oder ähnlichen Dingen überrascht werdet. Ja, ansonsten steht an einer schönen Wanderung nichts im Weg.

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1: Es ist 10 Uhr und 27 Minuten. 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
2: Der Vormittag ist noch freundlich und warm. Bis zum Mittag und Nachmittag ziehen mehr Schauer und Gewitter auf, örtlich auch kräftiger. Am Abend wird es wieder etwas freundlicher. Die Temperaturen stehen heute bei 27 bis 29 Grad. Der Radio Schwaben 3-Tage-Trend. Morgen gibt es in Bayerisch Schwaben und im Allgäu einen Mix aus Wolken, etwas Sonne und einzelnen Schauern. Im Allgäu auch mal Gewitter, bei Höchstwerten von 20 bis 22 Grad. Am Dienstag zeigt sich das Wetter erst freundlicher, später sind erneut Schauer oder Gewitter möglich. Zur Wochenmitte ist es insgesamt unbeständiger und spürbar kühler. Aktuell meldet Aindling stark bewölkt bei 24 Grad. In Lindau ebenfalls stark bewölkt bei 22 Grad. In Burgau 24 Grad.
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2: Ruhiger und störungsfreier Verkehr im Sendegebiet. Und hier die neuesten Blitzer auf Radio Schwaben. Am Oberbürgermeister Müllering in Stadtbergen, auf der A96 bei Erkheim sowie auf der B472 bei Marktoberdorf. Auf der A7 bei Neu-Ulm gibt es eine Abstandsmessung. Meldet Staus und Blitzer immer per WhatsApp unter 08000 11 82 11.
3: Ich kann mir vorstellen, der eine oder andere ist vielleicht gerade vor kurzem erst vom Frühstückstisch aufgestanden. Da denkt man ja noch gar nicht unbedingt ans Mittagessen. Aber heute kann theoretisch zu Hause die Küche kalt bleiben, denn zum 7. Mal findet in Schwabmünchen im Landkreis Augsburg das Streetfood-Festival statt. Und was da geboten wird heute an diesem Sonntag, hört ihr gleich.

0: Schönen Sonntag wünsche ich. Radio Schwaben ist hier. Und zum 7. Mal wird an diesem Wochenende in Schwabmünchen im Landkreis Augsburg auf dem Eisplatz das Streetfood-Festival gefeiert. Vicky ist eine der Veranstalterinnen und weiß natürlich, was da heute am Sonntag geboten ist.
1: Dort gibt es ganz viele Auftritte von der Garde Schwabmünchen, von den Kindertanzgruppen Flippies, Kinderzauberin ist vor Ort und auch Kinderschminken. Dazu dann Live-Musik und auch wieder viele Gutscheine für die Kinder zu gewinnen.
0: Und natürlich viele kulinarische Highlights, die man sich da richtig schmecken lassen kann. Heute um 11 Uhr geht's los, also dauert nicht mehr lange. Bis um 20 Uhr wird heute an diesem Sonntag noch zum 7. Mal das Schwabmünchner Streetfood Festival gefeiert. Viel Spaß und guten Hunger, wenn ihr hingeht.

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Ich wünsche euch ein schönes Wochenende. Lasst es euch gut gehen. Radio Schwaben ist hier. 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
2: Zum Mittag ziehen erste Schauer und Gewitter auf. Im weiteren Verlauf wird das Wetter wechselhaft mit freundlichen Abschnitten dazwischen. Vor allem am Nachmittag sind in Bayerisch-Schwaben und dem Allgäu erneut kräftige Gewitter möglich. Dazu wird es noch einmal warm mit 27 bis 29 Grad. Am Abend lockert es vielerorts wieder etwas auf. Im Allgäu halten sich einzelne Gewitter aber länger.
3: Der Radio Schwaben 3-Tage-Trend.
2: Morgen geht es mit einem Mix aus Wolken, etwas Sonne und einzelnen Schauern weiter. Dazu deutlich gedämpfter mit 19 bis 22 Grad. Am Dienstag zeigt sich das Wetter zunächst freundlicher. Später sind wieder vereinzelt Schauer oder Gewitter dabei. Zur Wochenmitte ist es unbeständig und etwas kühler. Aktuell in Augsburg am Königsplatz 25 Grad, in Mauerstetten 23 Grad und in Nördlingen 26 Grad bei trübem Wetter.
0: Es ist 10 Uhr und 58 Minuten. 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
4: Ich bin Angela Kress. Soll der Social-Media-Zugang für Kinder und Jugendliche eng reguliert werden? Darüber wird ja gerade diskutiert und der Aktionsrat Bildung sagt, Social Media sollte an Grundschulen sogar verboten werden, außer es geht um klar umrissene pädagogische Ziele. Schon im Grundschulalter würden immer mehr Smartphones und Social Media genutzt und auch Social Gaming steige an, heißt es in einem Gutachten. Teils reger Verkehr, aber bislang keine Staus oder Verzögerungen. Nach der Totalsperre gestern wegen einer Demo am Brenner scheint der Verkehr heute flüssig über die wichtigste Alpenverbindung Richtung Italien zu fließen. Das zeigten Kameras des Autobahnbetreibers Asfinag. Der österreichische Autofahrerclub sagte, dass viele Urlauber ihre Fahrten wohl verschoben hätten und erwartete für heute viel Verkehr auf der Strecke. Lieber mit der Linken oder doch mit der AfD? Mit Blick auf Landtagswahlen im Herbst sagten in einer Umfrage für die Bild am Sonntag 48% der Unionsanhänger, dann lieber mit der Linken. 27% bevorzugen eine Kooperation mit der AfD. In der CDU gilt nach wie vor der Unvereinbarkeitsbeschluss, berichtet Uli Reitinger.
5: Der schließt eine Zusammenarbeit oder Koalition mit AfD und mit der Linken aus. Allerdings könnten die Wähler gerade in Sachsen-Anhalt und Mecklenburg-Vorpommern so wählen, dass der Union nichts anderes übrig bleibt, als diesen Beschluss in die eine oder andere Richtung aufzuweichen.
4: Ein mit Obst beladener Lastwagen hat im Landkreis Neumarkt in der Oberpfalz für eine stundenlange Sperrung der A3 gesorgt. Der Fahrer hatte am frühen Morgen im Baustellenbereich zwischen Neumarkt Ost und Fehlburg nicht aufgepasst und war gegen eine Betonleitwand gefahren. Die Folge? Der Dieseltank riss auf und das Gespann geriet in Brand. Der Fahrer wurde laut Polizei leicht verletzt. Heftige Auseinandersetzungen in Frankreich haben den Champions-League-Triumph von Paris Saint-Germain überschattet. Innenminister Nunez erklärte bei einer Pressekonferenz, dass landesweit mehr als 400 Menschen festgenommen worden seien. In mehreren Städten gab es Plünderungen. Behörden sprachen von 7 verletzten Polizisten. Auch im Vorjahr gab es nach dem Champions-League-Sieg Ausschreitungen, damals auch mit 2 Toten.
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2: Auf der A7 Ulm Richtung Füssenreute zwischen Bergheim und Kreuzmemmingen ein Unfall. Der Standstreifen ist blockiert. Vorsicht auf der A96 München Richtung Lindau zwischen Bad Wörishofen und Mindelheim. Dort liegt ein toter Greifvogel auf der Fahrbahn. Und hier die neuesten Blitzer auf Radio Schwaben. Auf dem Oberbürgermeister Müllering in Stadtbergen und auf der A96 bei Erkheim. Auf der B472 bei Marktoberdorf sowie auf der A7 bei Neu-Ulm gibt es eine Abstandsmessung. Die kostenfreie Verkehrs- und Blitzer-Hotline 08000 11 82 11.
6: Knappes Stündchen bin ich noch bei euch. Ich bin Ralf Hohn. Hallihallo, Servus und einen schönen Sonntag.

0: 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Habt ihr euch schon mal überlegt, wo könnte eigentlich der heißeste Ort der Welt sein? Wahrscheinlich der ein oder andere, der letzte Woche in sein Auto eingestiegen ist, als es so heiß war, dachte, viel heißer als in meinem Auto kann es nicht sein. Nein, weit gefehlt. Lukas Prosser über den heißesten Ort der Welt.
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2: Puh, ganz schön heiß die letzten Tage, oder? Wunderschön am Baggersee natürlich. Jetzt nicht unbedingt so schön im Büro oder auf der Baustelle. Aber wir schauen jetzt mal zum heißesten Ort der Welt.
3: Stopp. Ich meinte temperaturmäßig der heißeste.
2: Schauen wir doch zum Beispiel mal nach Dalol in Äthiopien. Hier liegt nämlich die Durchschnittstemperatur über das gesamte Jahr gemessen bei 34,7 Grad. Durchschnittstemperatur, ne? Oder auch total entspannt die Dasht-e-Lut-Wüste im Iran. Die hat zum Teil eine Oberflächentemperatur von 70 Grad. Ist auch super, wenn einem die Schuhe unter den Füßen einfach mal wegschmelzen. Au! Aber kommen wir mal zur bisher höchsten Lufttemperatur, die jemals gemessen wurde. 56,7 Grad im Death Valley in Kalifornien. Zu Deutsch Tal des Todes. Das heißt halt auch nicht ohne Grund so, ne? Es ist eine Wüste und zugleich der trockenste Nationalpark in den ganzen USA. Erst in diesem Monat ist übrigens der deutsche Extremsportler Arda Saci durch das Death Valley gelaufen. Es ging um eine Strecke von 600 Kilometern in 123 Stunden bei über 50 Grad.
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3: Es ist 11 Uhr und 24 Minuten. 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
4: Gegen Mittag zeigt sich das Wetter noch teils freundlich. In Bayerisch-Schwaben und im Allgäu wird es dann aber zunehmend unbeständig. Am Nachmittag gibt es verbreitet Schauer und Gewitter, örtlich auch kräftiger mit stürmischen Böen und kleinem Hagel. Dazu wird es noch einmal warm mit 27 bis 29 Grad. Am Abend ziehen die Gewitter nach und nach ab. Besonders am Alpenrand kann es aber noch länger nass bleiben. Vorsicht bei kräftigen Gewittern mit stürmischen Böen und kleinem Hagel.
5: Der Radio Schwaben 3-Tage-Trend.
4: Morgen ist es wechselhaft mit einzelnen Schauern, später auch mal mit Auflockerungen. Dazu deutlich frischer mit 20 bis 22 Grad. Am Dienstag ist es ähnlich unbeständig. Nach freundlichem Beginn sind vor allem zum Abend hin wieder Schauer oder Gewitter möglich. Und zur Wochenmitte setzt sich das wechselhafte Wetter fort bei weiter etwas sinkenden Temperaturen. Aktuell in Affing 26 Grad, in Buchlohe 25 Grad und in Krumbach 27 Grad, dort trocken.
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4: Auf der A7 Ulm Richtung Füssenreute zwischen Bergheim und Kreuzmemmingen ein Unfall, der Standstreifen ist blockiert. Vorsicht auf der A96 München Richtung Lindau zwischen Bad Wörishofen und Mindelheim, dort liegt ein toter Greifvogel auf der Fahrbahn. Und hier die neuesten Blitzer auf Radio Schwaben. Am Oberbürgermeister Müllering in Stadtbergen und auf der A96 bei Erkheim. Auf der B472 bei Marktoberdorf sowie auf der A7 bei Neu-Ulm gibt es eine Abstandsmessung. Die kostenfreie Verkehrs- und Blitzer-Hotline 08000 11 82 11.
6: Kommt gemütlich durch den Sonntagvormittag und um es ein bisschen gemütlich angehen zu lassen, ist es ja auch schön, wenn man sich was erzählen lassen bzw. vorlesen lassen kann. Und das tun wir gleich mit unserer Stadtgeschichte, mit Franzi Bernhauser, die uns mitnimmt in die Geschichte des Landkreises Augsburg.

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1: In der Gegend von Gumpenweiler gibt es bis heute einen Ort, der Galgenberg genannt wird. Der Name erinnert an eine dunkle Zeit, denn dort sollen früher Verbrecher hingerichtet worden sein. Der Henker brachte die Verurteilten am Galgen zu ihrer letzten Strafe. Viele der Menschen, die dort starben, sollen ihre Taten nie bereut haben. Manche gingen sogar mit Flüchen auf den Lippen in den Tod. Deshalb erzählt man sich, dass ihre Seelen bis heute keine Ruhe finden konnten. Der Legende nach dürfen diese ruhelosen Geister einmal im Jahr zur Erde zurückkehren. Und zwar in der Zeit um alle Seelen. Wer dann in der Nähe des Galgenberges unterwegs ist, soll schon von Weitem das laute Krächzen vieler Raben hören. Kommt man näher, sieht man angeblich zahlreiche schwarze Vögel knapp über dem Boden hin und her fliegen. Immer wieder entfernen sie sich ein Stück von der Stelle, an der einst der Galgen stand. Doch kurz darauf kehren sie hastig zurück, flattern aufgeregt hin und her und stoßen laute Rufe aus. Es wirkt, als würden die Vögel nach etwas suchen, das sie niemals finden können. Rastlos ziehen sie ihre Kreise über den Galgenberg und scheinen keine Ruhe zu finden. So erzählt die Sage, dass die Seelen der Verurteilten noch heute in Gestalt der Raben über den Hügel ziehen. Auf der Suche nach Frieden kehren sie Jahr für Jahr zurück. Doch ihre Suche bleibt bis heute erfolglos.
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Das war der Sonntagvormittag hier bei uns bei Radio Schwaben. Macht was draus aus diesem Tag. Halbzeit der Pfingstferien. Eine Woche haben wir noch. Gott sei Dank werden die Schüler und natürlich wahrscheinlich auch die Lehrer sagen, die jetzt vielleicht zuhören. Und wir hören uns morgen Nachmittag wieder und starten dann gemeinsam in den Feierabend ab 15 Uhr hier bei uns bei Radio Schwaben. Ich bin Ralf Hohn. Tschüss und schönen Sonntag.

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1: Gegen Mittag ist es erst freundlich, später steigt die Gewitterneigung. Zwischen Nordschwaben und dem Allgäu gibt es am Nachmittag und am Abend teils kräftige Schauer und Gewitter, lokal auch mit Hagel. Dazu frischt der Wind spürbar auf. In der Nacht ziehen die Gewitter ab und die Luft kühlt auf etwa 13 bis 17 Grad ab. Vorsicht bei kräftigen Gewittern und Hagel. Der Radio Schwaben 3-Tage-Trend. Morgen ist es wechselhaft mit vielen Wolken, später mit Auflockerungen, aber auch erneut einzelnen Schauern und im Oberallgäu noch Gewittern. Die Höchstwerte liegen bei 20 bis 22 Grad. Am Dienstag ist es nach frischem Start wieder freundlicher und wärmer, ehe zum Abend stellenweise neue Schauer oder Gewitter aufziehen. Zur Wochenmitte bleibt es unbeständig und etwas kühler. Aktuell meldet Meitingen 26 Grad, Memmingen 27 Grad bei leichter Bewölkung und Asbach-Bäumenheim 26 Grad und wolkenlos.
0: Es ist 11 Uhr und 57 Minuten. 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
2: Ich bin Angela Kress. In Deutschland fehlen nach Angaben des Deutschen Richterbunds 2000 Strafverfolger. Geschäftsführer Rehbehn sagte der Bild am Sonntag, in fast allen Bundesländern müssten 3 Ermittler die Arbeit für 4 machen. Strafverfahren dauerten immer länger und kleinere Fälle würden immer öfter vorzeitig eingestellt. Bundesjustizministerin Hubich hatte neue Stellen versprochen. Aus den Ländern kam Kritik, dass der Bund die Stellen nicht dauerhaft finanzieren wolle. Der Gebäudesektor gilt ja als zentral, um das Ziel der Klimaneutralität bis 2045 zu erreichen. Unter anderem die Deutsche Immobilien AG hat deshalb bei privaten Vermietern nachgefragt, wie es um energetische Sanierungen steht. Fast 60% sagten in einer Umfrage, dass sie derzeit keine Maßnahmen planten. Rund die Hälfte hat in den vergangenen Jahren investiert, am häufigsten in Heizungen, gefolgt von Fenstern und Dämmungen. Für alle, die BAföG kriegen, gibt's nicht so gute Nachrichten. Die Ausbildungsförderung sollte nämlich eigentlich steigen. Das bezweifelt Bundesforschungsministerin Bär jetzt aber. Die Regierungsfraktionen würden die Pläne wohl nicht mehr unterstützen, sagte Bär den Funke-Zeitungen. Und sie versteht das, wenn zum Beispiel Pflegebedürftige sparen sollten, dann könne man nicht an anderer Stelle viel zusätzliches Geld versprechen. Heftige Hitzegewitter haben in Bayreuth ihre Spuren hinterlassen. Starke Regenfälle und stürmische Böen haben gestern Nachmittag laut Polizei für umgestürzte Bäume, Verkehrsbehinderungen und Schäden gesorgt. In 2 Fällen seien große Bäume entwurzelt worden und auf Autos gestürzt. Verletzt wurde dabei aber niemand. Adi Hütter ist neuer Trainer von Fußball-Bundesligist Frankfurt. Den Posten hatte er bereits von 2018 bis 2021 inne. Und die Nationalelf testet vor der WM heute gegen Finnland, Fabian Schaffer berichtet.
3: Weil die Wade der Nation noch geschont werden soll, wird nicht Manuel Neuer im Tor stehen, sondern Oliver Baumann. Das kündigt der Bundestrainer Julian Nagelsmann an. Zu den Chancen auf den WM-Titel sagte er, Deutschland gehöre nicht zu den Top-Favoriten, aber es werde schwer sein, gegen uns zu gewinnen. Anstoß gegen Finnland heute in Mainz ist um 20.45 Uhr.
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1: Vorsicht auch der A7 Ulm Richtung Füssenreute. Auf Höhe Kreuz Memmingen steht ein defekter PKW. Zwischen Bergheim und Kreuz Memmingen gab es einen Unfall. Der Standstreifen ist blockiert. Und zwischen Rastplatz Brühl West und Rastplatz Aumühle West staut es sich auf 6 Kilometern mit bis zu 32 Minuten Zeitverlust. In der Gegenrichtung, auf der A7 Füssenreute Richtung Ulm, staut es sich zwischen Kreuz Memmingen und Bergheim auf 3 Kilometern mit bis zu 9 Minuten Zeitverlust. Und hier die neuesten Blitzer auf Radio Schwaben. Auf dem Oberbürgermeister Müllering in Stadtbergen und auf der A96 bei Erkheim. Auf der B472 bei Markt Oberdorf sowie auf der A7 bei Neu-Ulm gibt es eine Abstandsmessung. Gute Fahrt mit Radio Schwaben.
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0: Es ist 12 Uhr und 27 Minuten. 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
1: Heute Mittag ziehen bei uns noch Schauer und einzelne Gewitter durch zwischen Nordschwaben und dem Allgäu. Später lockert es von Norden her öfter auf. Im Allgäu halten sich bis zum Abend noch einzelne kräftigere Zellen. Dazu liegen die Werte in den kommenden Stunden bei warmen 27 bis 29 Grad. Der Radioschwaben 3-Tage-Trend. Morgen geht es wechselhaft weiter mit etwas Sonne am Vormittag und später wieder einzelnen Schauern oder Gewittern. Dazu nur noch 20 bis 22 Grad. Am Dienstag zeigt es sich zunächst freundlicher und wieder wärmer, ehe zum Abend erneut Regen und einzelne Gewitter aufziehen. Zur Wochenmitte ist es unbeständig und spürbar kühler. In Zusmarshausen 28 Grad und wolkenlos. In Steingaden 26 Grad. In Wemding 27 Grad und wolkenlos.
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1: Auf der A7 Ulm Richtung Füssenreute ist auf Höhe Eu-Mittelberg ein Unfall. Zwischen Dettingen an der Iller und dem Rastplatz Aumühle West staut es sich auf 6 Kilometern. Ihr verliert bis zu 31 Minuten. Vorsicht zwischen Kreuz Memmingen und Memmingen Süd. Dort liegen Gegenstände auf dem linken Fahrstreifen. Und hier die neuesten Blitzer auf Radio Schwaben. Auf dem Oberbürgermeister Müllerring in Stadtbergen und auf der B472 bei Markt Oberdorf. Auf der A96 bei Erkheim sowie auf der A7 bei Neu-Ulm gibt es eine Abstandsmessung. Die kostenfreie Verkehrs- und Blitzer-Hotline 08000 11 82 11.
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1: Am frühen Nachmittag ziehen bei uns erneut Schauer und einzelne Gewitter durch, örtlich auch kräftiger. Bis zum Abend liegen die Temperaturen bei etwa 17 bis 23 Grad. Dazu ist die Luft feucht und zeitweise weht spürbarer Wind.

0: In Bayerisch-Schwaben und im Allgäu schwächt sich das Wetter erst nachts allmählich ab. In den Alpenrandlagen des Oberallgäus sind die kräftigsten Gewitter möglich. Der Radio Schwaben 3-Tage-Trend. Morgen geht es wechselhaft weiter mit Schauern, einzelnen Gewittern und nur noch mäßig warmen 21 bis 23 Grad. Am Dienstag zeigt sich zunächst öfter die Sonne, später ziehen wieder Schauer und teils kräftiger Regen auf. Und zur Wochenmitte ist es deutlich frischer und unbeständig mit weiteren Schauern. Aktuell meldet Welden 28 Grad bei wolkenlosem Himmel, Oberstaufen 27 Grad und trocken sowie Gundelfingen 27 Grad.
1: Es ist 12 Uhr und 56 Minuten. 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
2: Ich bin Angela Kress. Zum heutigen Welt-Nichtrauchertag fordert der Präsident der Bundesärztekammer Reinhardt strengere Gesetze, um Kinder und Jugendliche vor Zigaretten und E-Zigaretten, sogenannten Vapes, zu schützen. Unter anderem sprach er sich in der Rheinischen Post für ein vollständiges Aromaverbot in E-Zigaretten aus. Der Drogenbeauftragte der Bundesregierung Streeck forderte deutlich höhere Preise. Das hielte gerade junge Menschen davon ab, mit dem Rauchen anzufangen. Wurfgeschosse, brennende Autos und Barrikaden. Heftige Auseinandersetzungen in Frankreich haben, wie schon im Vorjahr, den Fußball-Champions-League-Triumph von Paris Saint-Germain überschattet. Ursula Winkler berichtet.
3: Ganz besonders eskalierte die Lage rund um die Pariser Prachtstraße Champs-Élysées. Polizisten setzten Wurfgeschosse und Tränengas gegen Vermummte ein. Die setzten Autos in Brand, errichteten Barrikaden und schossen Feuerwerksraketen durch die Menschenmassen. Auch in vielen weiteren französischen Städten gab es Krawalle und Plünderungen.
2: Der Aktionsrat Bildung hat sich in die Debatte um Social-Media-Beschränkungen für Kinder eingeschaltet. Er fordert sogar ein Social-Media-Verbot in Grundschulen. Die Gefahren überlagerten die möglichen positiven Aspekte in diesem Alter, hieß es. Ein großes Problem: Informationen würden nicht mehr von Erwachsenen, sondern von Algorithmen gesteuert. Auch einen Tag nach der Komplettsperre des Brennerpasses ist es auf Bayerns Straßen Richtung Süden ungewöhnlich entspannt geblieben. Am Morgen gab es keine größeren Verkehrsbehinderungen, hieß es von der Polizei. Verkehrsexperten waren davon ausgegangen, dass viele ihre Reisen Richtung Italien auf heute verschieben. Rund 5000 Menschen hatten gestern am Brenner auf der Autobahn demonstriert gegen steigende Verkehrsbelastungen. Adi Hütter ist neuer Trainer von Eintracht Frankfurt. Für den 56 Jahre alten Österreicher ist es die zweite Amtszeit beim hessischen Fußball-Bundesligisten, den er bereits von 2018 bis 2021 trainierte. Größter Erfolg in seiner Amtszeit war der Einzug ins Europa-League-Halbfinale. Adi Hütter folgt damit auf Albert Riera, den die Eintracht nach der Saison entlassen hatte.
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0: Auf der A7 Füssenreute Richtung Ulm staut es sich zwischen Rastplatz Tannengarten und Rastplatz Illerberg sowie zwischen Illertissen und Föhringen auf jeweils 6 Kilometern. Der Zeitverlust beträgt bis zu 11 Minuten. Vorsicht auf der B12 Kempten Richtung Buchlohe auf Höhe A7 Kempten. Ein toter Fuchs liegt auf der Fahrbahn. Und hier die neuesten Blitzer auf Radio Schwaben. Am Oberbürgermeister Müllering in Stadtbergen und auf der A96 bei Erkheim. Die kostenfreie Verkehrs- und Blitzer-Hotline 08000 11 82 11.
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0: ist 13 Uhr und 26 Minuten. 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
1: Im frühen Nachmittag ziehen dichte Wolken auf. Dazu werden Schauer und Gewitter wahrscheinlicher. Bis zum Abend stehen bei uns 16 bis 23 Grad an. Besonders in Bayerisch-Schwaben und im Allgäu sind zwischen Donau und den Alpen lokal kräftige Gewitter möglich. Im Oberallgäu auch mit Starkregen. Vorsicht also bei kräftigen Gewittern und Starkregen. Der Radio Schwaben 3-Tage-Trend. Morgen gibt es oft noch viele Wolken, später auch freundliche Abschnitte und einzelne Schauer oder Gewitter. Bei Höchstwerten von 21 bis 22 Grad. Am Dienstag ist es zunächst freundlicher und wieder wärmer. Nachmittags und abends ziehen erneut Schauer und Gewitter auf. Zur Wochenmitte folgt dann ein spürbar kühlerer und weiter unbeständiger Wetterabschnitt. Die aktuellen Wetterwerte. In Gessertshausen 28 Grad und stark bewölkt. In Bad Grönenbach 27 Grad und wolkenlos. In Tapfheim 24 Grad.
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1: Auf der A7 Füssenreute Richtung Ulm zwischen Rastplatz Tannengarten und Rastplatz Illerberg staut es sich auf 5 Kilometern. Der Zeitverlust beträgt bis zu 18 Minuten. Vorsicht auf der A96 München Richtung Lindau zwischen Schöffelding und Landsberg Ost. Dort liegen Reifenteile auf dem Standstreifen. Vorsicht auf der B12 Kempten Richtung Buchlohe auf Höhe A7 Kempten. Dort liegt ein toter Fuchs auf der Fahrbahn. Nur ein Blitzer ist derzeit aufgebaut auf dem Oberbürgermeister Müllering in Stadtbergen. Kommt gut ans Ziel.
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1: Heute Nachmittag ist die Luft noch warm, aber zunehmend unbeständig. Im weiteren Verlauf ziehen zwischen Nordschwaben und dem Allgäu Schauer und teils kräftige Gewitter durch. Am ehesten zum Abend hin im Oberallgäu auch mit raschen Wetterumschwüngen. Dazu geht die Temperatur bis in die Nacht auf etwa 13 bis 17 Grad zurück.
2: Der Radio Schwaben 3-Tage-Trend.
1: Morgen gibt es oft Wolken, später freundliche Abschnitte und nur noch einzelne Schauer. Dazu meist milde 20 bis 22 Grad. Am Dienstag ist es erst freundlicher und wieder wärmer, ehe am Abend erneut Schauer und Gewitter aufziehen. Zur Wochenmitte folgt dann ein spürbarer Dämpfer mit wechselhaftem Wetter und deutlich kühlerer Luft. Aktuell meldet Untermeitingen 28 Grad, Buxheim 27 Grad und in Bissingen 21 Grad bei leicht bewölktem Himmel.
0: Es ist 13 Uhr und 59 Minuten. 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
3: Ich bin Helen Martin. Die SPD hält an der vereinbarten BAföG-Reform fest. SPD-Fraktionsvize Esther hat CSU-Forschungsministerin Bär widersprochen, die bezweifelt hatte, dass die Reform noch Rückhalt in den Koalitionsfraktionen hat. Laut Esther gilt die Einigung nach wie vor. Zusammen mit Finanzminister Klingbeil habe man bereits die Finanzierung sichergestellt. Geplant sind mehr Flexibilität, weniger Bürokratie und eine höhere Wohnkostenpauschale für Studierende. Nach der Sommerhitze hat ein Wetterumschwung am Wochenende in Teilen Bayerns für zahlreiche witterungsbedingte Einsätze gesorgt. Allein in Niederbayern waren es gestern Nachmittag und Abend laut Polizei mehr als 100. Ein Ehepaar wurde von einem herabstürzenden Balken eines Gerüsts verletzt. Vereinzelt war auch der Zugverkehr eingeschränkt. Bei den Landtagswahlen im Herbst könnte eine Regierungsbildung unter Umständen nur möglich sein, wenn sie von den Linken oder der AfD unterstützt wird. 48% der Unionsanhänger sagten in einer Umfrage für die Bild am Sonntag, dann lieber mit der Linken. 27% hätten lieber eine Kooperation mit der AfD. Die CDU hat per Parteitagsbeschluss eine koalitionsähnliche Zusammenarbeit sowohl mit der Linken als auch mit der AfD ausgeschlossen. In Deutschland fehlen laut dem Richterbund insgesamt 2000 Strafverfolger. Eine Folge: Strafverfahren würden immer länger dauern, sagt der Verbandsgeschäftsführer Rebin der Bild am Sonntag. Ursula Winkler berichtet.
4: Der Richterbund wartet auf die angekündigte Personaloffensive und fordert klare Beschlüsse noch vor der Sommerpause. Schon vor einem knappen Jahr hatte Justizministerin Hubig den Ländern rund 500 Millionen Euro in den nächsten 4 Jahren versprochen. Aber Bund und Länder streiten sich weiter um Geld. Etwa kritisierte Hessen, dass der Bund neue Richterstellen nur zu Beginn finanzieren will, die Länder aber für den Rest des lebenslangen Beamtenverhältnisses zahlen sollen.
3: Hamburg stimmt heute darüber ab, ob sich die Stadt um die Olympischen Spiele bewerben soll. Ende September entscheidet dann der Deutsche Olympische Sportbund, welche Stadt oder Region der deutsche Kandidat für die Spiele wird. Berlin, München und die Rhein-Ruhr-Region sind auch im Rennen.
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1: Vorsicht auf der A7 Füssenreute Richtung Ulm. Zwischen Dreieck Allgäu und Betzigau liegen Gegenstände auf der Fahrbahn. Zwischen Rastplatz Tannengarten und Rastplatz Illerberg staut es sich auf 6 Kilometern. Der Zeitverlust beträgt bis zu 11 Minuten. Vorsicht auch auf der A96 München Richtung Lindau zwischen Schöffelding und Landsberg Ost. Reifenteile liegen auf dem Standstreifen. Nur ein Blitzer ist derzeit aufgebaut am Oberbürgermeister Müllerring in Stadtbergen. Kommt gut ans Ziel.
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0: Es ist 14 Uhr und 26 Minuten. 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
1: Heute Nachmittag ziehen dichte Wolken durch. Dazu gibt es teils kräftige Schauer und Gewitter. Vor allem zwischen Nordschwaben und dem Allgäu sind rund um Augsburg und Richtung Allgäu lokal auch unwetterartige Entwicklungen möglich. Bis zum Abend stehen 16 bis 23 Grad auf dem Thermometer. Der Radio Schwaben 3-Tage-Trends. Morgen ist es oft noch wechselhaft mit Schauern. Später zeigen sich auch freundlichere Abschnitte. Insgesamt bleibt es aber unbeständig bei 21 bis 22 Grad. Am Dienstag ist es zunächst freundlicher und wieder wärmer, ehe zum Abend erneut Schauer aufziehen. Zur Wochenmitte folgt dann ein spürbar kühlerer und weiterhin wechselhafter Wetterabschnitt. Die aktuellen Wetterwerte. In Fischach 26 Grad. In Bad Wörishofen 24 Grad und trocken. In Illertissen Gewitter bei 19 Grad.
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1: Auf der A7 Füssenreute Richtung Ulm. Zwischen Rastplatz Tannengarten und Dreieck Hittistetten 8 Kilometer Stau. Ihr verliert bis zu 9 Minuten. Auf der B28 Neu-Ulm Richtung Hittistetten zwischen Senden und Dreieck Hittistetten eine ungesicherte Unfallstelle, der Standstreifen ist blockiert. Und hier die neuesten Blitzer auf Radio Schwaben. Auf dem Oberbürgermeister Müllering in Stadtbergen und auf der Wiggenswacher Straße in Kempten. Kommt's gut an.
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1: Am Nachmittag gibt es bei uns dichte Wolken, Schauer und teils kräftige Gewitter. Zwischen Nordschwaben und dem Allgäu sind vor allem zwischen Donau und den Alpen lokal auch kräftige Böen und kleiner Hagel dabei. Im Oberallgäu halten die Gewitter bis in den Abend an, später zieht der Regen allmählich ab. In der Nacht liegen die Temperaturen

0: bei etwa 13 bis 17 Grad. Der Radio Schwaben 3-Tage-Trend. Morgen ist es meist wolkig, tagsüber mit freundlichen Abschnitten, aber auch einzelnen Schauern und im Allgäu erneut Gewittern. Dazu 21 bis 22 Grad. Am Dienstag ist es erst freundlicher und wieder wärmer, ehe zum Abend neue Schauer aufziehen. Zur Wochenmitte folgt dann ein deutlich unbeständigerer und kühlerer Tag mit weiteren Schauern und Gewittern. Aktuell haben wir in Stadtbergen 18 Grad bei Regen, in Jengen 26 Grad und trocken, sowie in Weißenhorn Gewitter bei 19 Grad.
1: Es ist 14 Uhr und 57 Minuten. 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
2: Ich bin Helen Martin. In der Bundesregierung gibt's erneut Knatsch. Diesmal geht's um die BAföG-Reform. Die SPD hält an den Plänen fest und ist sauer auf Forschungsministerin Bär. Die hatte in einem Interview gesagt, dass sie nicht damit rechnet, dass die BAföG-Reform wirklich kommt. Es gebe Widerstand aus den Regierungsfraktionen. Mehr dazu von Ursula Winkler.
3: Ganz anders als die CSU-Politikerin klingt nun aber der Ton aus der SPD-Fraktion. Die Koalitionsfraktionen hätten sich gemeinsam auf eine BAföG-Reform verständigt, auf Basis des Koalitionsvertrags. Den Plänen nach soll in einem ersten Schritt ab dem Wintersemester die im BAföG enthaltene Wohnkostenpauschale für Studierende um 60 Euro monatlich angehoben werden.
2: Viele private Vermieter in Deutschland wollen ihre Immobilien nicht energetisch sanieren. Laut einer Umfrage der DI Deutschland Immobilien AG und des Instituts der Deutschen Wirtschaft planen 59% derzeit keine neuen Heizungen oder Dämmungen. Als Grund nennen die Vermieter unklare politische und energetische Anforderungen. Urlaub in Italien heißt es bestimmt auch dieses Jahr wieder für viele von uns. Und wenn man in Italien wegen einer Baustelle auf der Autobahn zu lange im Stau steht, bekommt man künftig Geld zurück. Die meisten Autobahnen in Italien sind ja mautpflichtig. Je nachdem, wie viel länger es dauert und wie weit die Strecke ist, kann man das Geld teilweise oder sogar komplett zurückverlangen, einfach per App. Junge Tüftlerinnen und Tüftler mit kreativen Ideen aus vielen Bereichen der Wissenschaft. Das ist Jugendforscht. Und da wurden in Herzogenaurach jetzt die bundesweiten Sieger gekürt. Ausgezeichnet wurden zum Beispiel zwei 14-jährige Mädchen für ihre Forschung zu spiegelbildlichen Proteinen. Den Kanzlerpreis für die originellste Arbeit hat ein 18-Jähriger geholt, der die Physik von Sanduhren untersucht hat. Für die deutsche Fußballnationalmannschaft steht heute Abend das letzte Testspiel vor der Abreise zur WM in die USA an. Ab 20.45 Uhr geht's in Mainz gegen Finnland. Und ein neues altes Gesicht bei Eintracht Frankfurt. Adi Hütter wird wieder Trainer der SGE. Der 56-Jährige hatte die Hessen bereits von 2018 bis 2021 trainiert.
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0: Auf der B28 Neu-Ulm Richtung Hittestetten zwischen Senden und Dreieck Hittestetten eine ungesicherte Unfallstelle. Der Standstreifen ist blockiert. Wir haben nur einen Blitzer vorliegen auf der Wiggensbacher Straße in Kempten. Gute Fahrt mit Radio Schwaben.
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0: Es ist 15 Uhr und 26 Minuten. 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
1: Heute Nachmittag ziehen dichte Wolken durch. Dazu gibt es immer wieder Schauer und teils auch Gewitter. Vor allem zwischen Nordschwaben und dem Allgäu kann es zum Abend hin noch einmal kräftiger werden. Sonst lockert es nur zögerlich auf und die Temperaturen gehen bis in die Nacht auf etwa 13 bis 17 Grad zurück. Der Radio Schwaben 3-Tage-Trend. Morgen ist es wechselhaft mit vielen Wolken, einzelnen Schauern und nur kurzen freundlichen Phasen. Am Dienstag ist es wieder wärmer, mit etwas Sonne und später erneut einzelnen Schauern oder Gewittern. Dazu steigen die Werte auf 22 bis 26 Grad. Zur Wochenmitte folgt der nächste unbeständige Tag mit weiteren Schauern und spürbar kühlerer Luft. In Friedberg 18 Grad bei Regen, in Marktoberdorf 25 Grad und trocken. In Nordendorf 23 Grad bei Regen.
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1: Auf der A8 München Richtung Stuttgart zwischen Dasing und Friedberg. Unfall mit Personen auf der Fahrbahn. Rechter und mittlerer Fahrstreifen blockiert. Unfallaufnahme und 2 Kilometer Stau. Zeitverlust bis zu 18 Minuten. Auf der B28 Neu-Ulm Richtung Hittestetten zwischen Senden und Dreieck Hittestetten Vorsicht wegen einer ungesicherten Unfallstelle. Der Standstreifen ist blockiert. Und uns liegt nur ein Blitzer vor, auf der Wiggensbacher Straße in Kempten. Meldet Staus und Blitzer immer per WhatsApp unter 08000 11 82 11.
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1: Am Abend ziehen noch einzelne Schauer und Gewitter durch. Dazu ist es warm mit meist 20 bis 28 Grad. Vor allem Richtung Allgäu sind die Schauer teils kräftiger. Und ganz trocken bleibt es nicht in Bayerisch-Schwaben und dem Allgäu. Der Radio Schwaben 3-Tage-Trend. Morgen ist es oft wolkig, später gibt es wieder Schauer und einzelne Gewitter bei 20 bis 23 Grad. Am Dienstag zeigt sich das Wetter zunächst freundlicher. Nachmittags und abends ziehen erneut Schauer und Gewitter auf. Zur Wochenmitte ist es dann spürbar frischer und weiter unbeständig mit wiederholten Schauern. In Inningen 19 Grad, in Oberstdorf 27 Grad und trocken. In Genderkingen Regen bei 17 Grad.
0: Es ist 15 Uhr und 56 Minuten. 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
2: Ich bin Helen Martin. Heute ist Weltnichtrauchertag und zu diesem Anlass hat der Drogenbeauftragte der Bundesregierung, Streeck, deutlich höhere Preise für Zigaretten und Vapes gefordert. Das würde vor allem junge Menschen davon abhalten, mit dem Rauchen anzufangen, so Streeck in der Rheinischen Post. Auch die Bundesärztekammer fordert strengere Gesetze, zum Beispiel ein Werbeverbot in sozialen Medien. Bundesforschungsministerin Beer hat für einen neuen Koalitionskrach gesorgt. In einem Interview hatte die CSU-Politikerin gesagt, dass sie nicht glaubt, dass die BAföG-Reform wirklich kommt. Die Reform würde nicht mehr von den Regierungsfraktionen unterstützt werden, so Beer. Alles Quatsch, sagt die SPD. Die SPD-Fraktion stehe geschlossen für die Umsetzung der vereinbarten BAföG-Reform, so SPD-Fraktionsvize Esther. Auf Bayerns Landstraßen wird ab heute verstärkt von der Polizei kontrolliert. Neben Geschwindigkeitsmessungen liegt der Fokus auch auf Alkohol- und Drogentests und riskanten Überholmanövern. Außerdem wird

0: die Polizei auch besonders auf Fahrer mit Handy am Steuer achten. 4 Wochen sollen die verstärkten Kontrollen andauern. In Hamburg läuft die Volksabstimmung über eine Olympia-Bewerbung der Stadt. Rund 1,3 Millionen Hamburger sind stimmberechtigt. Bei einem Ja käme Hamburg in den nationalen Vorentscheid gegen München, die Rhein-Ruhr-Region und Berlin. Ende September entscheidet dann der Deutsche Olympische Sportbund, wer der Kandidat für die Bewerbung wird. Adi Hütter kehrt zu Eintracht Frankfurt zurück. Der Österreicher wird zum 2. Mal Trainer bei der Eintracht, 5 Jahre nach seinem Abschied. Er übernimmt die Nachfolge von Albert Riera. Uli Reitinger berichtet.
1: Auch wenn Hütter bei vielen Eintracht-Fans gemischte Gefühle hervorruft, sie haben nicht vergessen, dass er das Team 2019 bis ins Europa-League-Halbfinale geführt hat. Trotzdem gemischte Gefühle, weil Hütters Abgang 2 Jahre später nicht geräuschlos verlief. Damals hatte er seinen Wechsel nach Mönchengladbach in der entscheidenden Saisonphase verkündet. Sein Team verspielte daraufhin einen 7-Punkte-Vorsprung und damit die Teilnahme an der Champions League.
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3: Vorsicht auf der A8 München Richtung Stuttgart. Zwischen Dasing und Friedberg hat es einen Unfall gegeben. Personen sind auf der Fahrbahn. Der rechte und der mittlere Fahrstreifen sind blockiert und die Unfallaufnahme läuft. Zwischen Adelzhausen und Friedberg staut es sich auf 6 Kilometern. Der Zeitverlust beträgt bis zu 1 Stunde und 15 Minuten. Meldungen über Blitzer oder Abstandsmessungen liegen uns derzeit nicht vor. Kommt's gut an.
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0: Es ist 16 Uhr und 24 Minuten. 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
1: Am Nachmittag dominieren viele Wolken, dazu ziehen örtlich noch Schauer und einzelne Gewitter durch. Später lässt das nach, die Nacht verläuft meist trocken und mild, mit Tiefstwerten zwischen 13 und 17 Grad. Der Radio Schwaben 3-Tage-Trend. Morgen ist es oft grau, im Tagesverlauf gibt es Auflockerungen, aber auch wieder einzelne Schauer. Am freundlichsten noch zum Abend hin in Bayerisch-Schwaben und dem Allgäu. Die Höchstwerte liegen bei 20 bis 23 Grad. Am Dienstag ist es nach frischem Start erst freundlicher und wärmer, ehe zum Abend erneut Schauer und Gewitter aufziehen, im Unterallgäu teils auch kräftiger. Zur Wochenmitte folgt dann wieder unbeständigeres Wetter mit weiteren Schauern und spürbar kühlerer Luft. Aktuell meldet Pöttmes Regen bei 19 Grad, Bad Hindelang stark bewölkt bei 27 Grad und Neu-Ulm trüb bei 23 Grad.
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1: Auf der A8 München Richtung Stuttgart sind zwischen Dasing und Friedberg der rechte und der mittlere Fahrstreifen wegen einer Unfallaufnahme blockiert, die Staulänge nimmt zu. Zwischen Adelzhausen und Friedberg staut es sich auf 6 Kilometern, ihr verliert bis zu 54 Minuten. Vorsicht auf der B300, Augsburg Richtung Schrobenhausen, zwischen Ecknach und Eichach. Dort liegt ein Spanngurt auf der Fahrbahn. Aktuell sind keine Radarfallen aufgebaut. Gute und sichere Fahrt.
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1: Heute am Abend ziehen bei uns noch dichte Wolken durch. Dazu gibt es in Bayerisch-Schwaben und dem Allgäu, vor allem Richtung Allgäu und stellenweise auch weiter nördlich, einzelne Schauer oder Gewitter. Später lässt das nach. In der Nacht ist es meist stark bewölkt und mit rund 13 bis 17 Grad mild.
2: Der Radio Schwaben 3-Tage-Trend.
1: Morgen ist es oft grau. Im Tagesverlauf gibt es Auflockerungen, aber auch wieder einzelne Schauer. Am freundlichsten ist es noch am Abend, dazu 20 bis 23 Grad. Am Dienstag ist es zunächst freundlicher und wärmer. Später ziehen erneut Schauer und teils kräftiger Regen auf, besonders im Allgäu. Zur Wochenmitte bleibt es unbeständig und deutlich kühler. In Hornstetten 18 Grad bei Regen, in Erkheim 18 Grad und bedeckt, in Harburg 18 Grad und bedeckt.
0: Es ist 16 Uhr und 55 Minuten. 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
3: Ich bin Helen Martin. Auch dieses Jahr zieht es wieder viele zum Urlaub machen nach Italien. Und da gibt es künftig Geld zurück, wenn man auf einer gebührenpflichtigen Autobahn wegen einer Baustelle zu lange im Stau steht. Das Ganze gilt schon ab morgen. Claudia Wächter berichtet aus Rom.
4: Hört sich ziemlich gut an, zumal auch Urlauber aus dem Ausland, also auch aus Deutschland, Entschädigung fordern können. Und zwar digital, über eine App. Aber Geld zurück gibt's nur, wenn eine Fahrt mindestens 10 Minuten länger dauert als üblich. Und ist das Wetter schuld am Stau oder auch ein Unfall? Dann gibt es gar nichts. Außerdem befürchten viele hier, dass die Autobahnbetreiber über kurz oder lang die Mautgebühren erhöhen werden.
3: Zum Weltnichtrauchertag hat Bayerns Gesundheitsministerin Gerlach vor E-Zigaretten gewarnt. Auch die seien gefährlich und könnten süchtig machen, so die CSU-Politikerin. Besonders junge Menschen sollten nicht in die Nikotinfalle geraten. Die WHO wirft der Tabakindustrie vor, E-Zigaretten gezielt als Lifestyle-Produkt zu vermarkten, um Kinder und Jugendliche abhängig zu machen. Unionsfraktionsvize Stegemann hatte ja vorgeschlagen, erwachsene Kinder früher an Pflegekosten zu beteiligen und auch Wohneigentum heranzuziehen. Die Deutsche Stiftung Patientenschutz hält davon gar nichts. Stegemann würde mit täglich neuen absurden Vorschlägen davon ablenken wollen, dass Gesundheitsministerin Wagen noch immer keine Pläne für eine Pflegereform vorgelegt habe, so die Worte von Stiftungschef Brüsch. Der Bundesparteitag der FDP in Berlin ist am Nachmittag zu Ende gegangen. Die Delegierten haben über einen Leitantrag beraten. Dabei ging es zum Beispiel darum, Bürokratie abzubauen, Subventionen zu kürzen und zur Atomenergie zurückzukehren. Außerdem hat der neue Generalsekretär Hagen bessere Reformen von der Bundesregierung gefordert. Wenn Schwarz-Rot etwas vorschlägt, dann würde das meistens eine Mehrbelastung für die Menschen bedeuten, so Hagen. Noch ungefähr 1,5 Wochen

0: Und dann geht die Fußball-WM in den USA, Kanada und Mexiko los. Bevor das Turnier startet, gibt's für die deutsche Nationalmannschaft heute Abend das vorletzte Testspiel. Gegner in Mainz ist Finnland, Anpfiff ist um 20.45 Uhr.
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2: Auf der A8 München Richtung Stuttgart zwischen Dasing und Friedberg läuft eine Unfallaufnahme. Es kommt zu mehrfach kurzfristigen Sperrungen und wegen Bergungsarbeiten ist die Strecke gesperrt. Aktuell sind keine Radarfallen aufgebaut. Gute und sichere Fahrt.
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0: Es ist 17 Uhr und 26 Minuten. 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
1: Der frühe Abend zeigt sich bei uns unbeständig. Aktuell ziehen noch Schauer und Gewitter durch, örtlich auch kräftiger. Später lässt das allmählich nach. In der Nacht sinken die Temperaturen auf etwa 13 bis 17 Grad. Der Radio Schwaben Drei-Tage-Trend. Morgen geht es in Bayerisch-Schwaben und dem Allgäu mit vielen Wolken und immer wieder Schauern weiter. Am Nachmittag sind vereinzelt auch Gewitter dabei. Dazu liegen die Temperaturen meist bei 20 bis 23 Grad. Am Dienstag ist es zunächst freundlicher und wärmer. Später ziehen erneut Schauer und Gewitter auf. Zur Wochenmitte zeigt sich das Wetter wieder wechselhaft mit weiteren Schauern und spürbar kühlerer Luft. In Dinkelscherben 22 Grad und bedeckt. In Kempten am Rathaus 22 Grad und trocken. In Jettingen-Scheppach 22 Grad.
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1: Auf der A8 München Richtung Stuttgart zwischen Dasing und Friedberg läuft eine Unfallaufnahme. Der rechte und der mittlere Fahrstreifen sind gesperrt. Meldungen über Blitzer oder Abstandsmessungen liegen uns nicht vor. Kommt's gut an.
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1: Am Abend ziehen noch Schauer und Gewitter durch. Dazu ist es meist dicht bewölkt und örtlich regnet es noch etwas länger. In Bayerisch-Schwaben und im Allgäu gilt das vor allem vom Unterallgäu bis ins Ostallgäu. In der Nacht kühlt es auf etwa 13 bis 17 Grad ab. Der Radio Schwaben 3-Tage-Trend. Morgen geht es mit vielen Wolken und immer wieder Schauern weiter. Am Nachmittag sind auch einzelne Gewitter dabei. Dazu ist es mit 20 bis 23 Grad mild. Am Dienstag zeigt sich zunächst noch freundlicheres Wetter. Später ziehen erneut Schauer und teils kräftiger Regen auf. Zur Wochenmitte bleibt es unbeständig und spürbar kühler. Aktuell meldet Großaitingen 23 Grad und bedeckt. In Babenhausen 18 Grad und trocken. In Dillingen 21 Grad.
0: Es ist 17 Uhr und 57 Minuten. 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
2: Ich bin Helen Martin. In der Bundesregierung gibt's erneut Knatsch. Diesmal geht's um die BAföG-Reform. Die SPD hält an den Plänen fest und ist sauer auf Forschungsministerin Bär. Die hatte in einem Interview gesagt, dass sie nicht damit rechnet, dass die BAföG-Reform wirklich kommt. Es gebe Widerstand aus den Regierungsfraktionen. Mehr dazu von Ursula Winkler.
3: Ganz anders als die CSU-Politikerin klingt nun aber der Ton aus der SPD-Fraktion. Die Koalitionsfraktionen hätten sich gemeinsam auf eine BAföG-Reform verständigt, auf Basis des Koalitionsvertrags. Den Plänen nach soll in einem ersten Schritt ab dem Wintersemester die im BAföG enthaltene Wohnkostenpauschale für Studierende um 60 Euro monatlich angehoben werden.
2: Umgeknickte Strommasten.

0: entwurzelte Bäume, demolierte Autos. Nach der Sommerhitze hat der Wetterumschwung in Bayern für viele witterungsbedingte Einsätze gesorgt. Über 100 gab es gestern allein in Niederbayern. Ein Ehepaar ist dort leicht verletzt worden, als sie von einem Gerüstbalken getroffen wurden. Auf der A3 bei Velburg sind 3 Strommasten durch ein Unwetter umgeknickt. Der Deutsche Wetterdienst warnt heute vor weiteren schweren Gewittern. Energetisch sanieren. Das heißt, dass ein Gebäude so saniert wird, dass der Energieverbrauch gesenkt wird. Doch genau das wollen viele private Vermieter in Deutschland nicht. 59% planen derzeit keine Maßnahmen wie neue Heizungen oder Dämmungen, sagt eine neue Umfrage. Grund dafür seien unklare politische und energetische Anforderungen. Im mittelfränkischen Herzogenaurach sind die Bundessiegerinnen und Sieger von Jugend forscht gekürt worden. Den Preis für die originellste Arbeit hat ein 18-Jähriger aus NRW gewonnen. Er hat die Physik von Sanduhren analysiert. Der Preis für die innovativste Arbeit ging an einen 19-Jährigen aus Bayern, der ein KI-System gegen Telefonbetrug entwickelt hat. Adi Hütter wird der neue Trainer von Fußball-Bundesligist Eintracht Frankfurt. Damit ist das Comeback des Österreichers bei der SGE perfekt. Schon von 2018 bis 2021 hatte Hütter die Hessen trainiert. Und für die deutsche Nationalmannschaft steht heute Abend das letzte Testspiel vor der Abreise zur WM in die USA an. Gegner in Mainz ist Finnland. Los geht's um 20.45 Uhr.
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2: Auf der A8 München Richtung Stuttgart zwischen Dasing und Friedberg läuft eine Unfallaufnahme. Der rechte und der mittlere Fahrstreifen sind gesperrt. Geschwindigkeitsmessungen wurden uns keine gemeldet. Gute Fahrt mit Radio Schwaben.
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0: Es ist 18 Uhr und 27 Minuten. 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
1: Heute Abend ziehen noch einzelne Schauer und Gewitter durch Bayerisch-Schwaben und das Allgäu. Später klingen sie meist ab. In der Nacht ist es dann überwiegend bedeckt und mild mit Tiefstwerten zwischen 13 und 17 Grad. Der Radio Schwaben 3-Tage-Trend. Morgen ist es erst oft grau. Am Vormittag fällt stellenweise noch etwas Regen. Am Nachmittag gibt es zwischen Nordschwaben und dem Allgäu freundlichere Abschnitte bei 20 bis 23 Grad. Am Dienstag ist es erst meist trocken und zeitweise freundlich. Später ziehen wieder einzelne Schauer auf. Zur Wochenmitte geht es wechselhaft weiter, dann mit Schauern und örtlich auch Gewittern wieder etwas kühler. In Königsbrunn 18 Grad und bedeckt, in Kaufbeuren 16 Grad, in Donauwörth 20 Grad und trocken.
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1: Vorsicht auf der A8 München Richtung Stuttgart zwischen Günzburg und Leipheim. Dort liegen Gegenstände auf der Fahrbahn. Meldungen über Blitzer oder Abstandsmessungen liegen uns nicht vor. Kommt's gut an.
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1: Heute Abend ist es bei uns noch unbeständig mit Regen und einzelnen Gewittern, besonders rund um Augsburg und im Mindeltal, örtlich auch mit kräftigeren Schauern. In der Nacht kühlt es auf etwa 13 bis 16 Grad ab, dazu lockern die Wolken nur zögerlich auf.
2: Der Radio Schwaben 3-Tage-Trend.
1: Morgen ist es in Bayerisch-Schwaben und im Allgäu meist grau. Am Mittag und Nachmittag leben Schauer und einzelne Gewitter wieder auf. Dazwischen gibt es kurze, freundliche Abschnitte. Am Dienstag beginnt es teils mit Nebel. Später zeigt es sich deutlich freundlicher und wärmer mit 23 bis 26 Grad. Zur Wochenmitte geht es dann wieder wechselhaft weiter mit Schauern und einzelnen Gewittern. In Schwabmünchen 18 Grad und trocken, in Wertach 16 Grad bei Regen und in Nersingen 19 Grad.
0: Es ist 18 Uhr und 57 Minuten. 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
3: Ich bin Helen Martin. Die letzten Tage waren in Bayern geprägt von sommerlicher Hitze. Jetzt am Wochenende hat's wettertechnisch aber auch ordentlich gekracht. Heute gab es ein kurzes, aber heftiges Unwetter, das vor allem Mittelfranken, die Oberpfalz und Niederbayern getroffen hat. Mehrere Bäume sind auf Straßen und Häuser gestürzt, verletzt wurde aber niemand. In Rhein im Landkreis Straubing-Bogen hat ein Blitz ein Wohnhaus getroffen, das daraufhin gebrannt hat. Ob dabei jemand verletzt wurde, ist noch unklar. Das Thema BAföG-Reform sorgt gerade für Streit in der schwarz-roten Koalition. Jetzt hat das Bundesforschungsministerium auf der Plattform X mitgeteilt, die Reform soll Ende Juli im Kabinett verabschiedet werden und zum Wintersemester 2026/27 in Kraft treten. Zuvor hatte Ministerin Baer Zweifel an einer schnellen Umsetzung geäußert. Die SPD hatte darauf empört reagiert. Die Deutsche Stiftung Patientenschutz hat Vorschläge zurückgewiesen, erwachsene Kinder stärker an Pflegekosten zu beteiligen. Stiftungschef Brüsch hat die Forderungen von Unionsfraktionsvize Stegemann als absurd bezeichnet. Das Ganze sei ein Ablenkungsmanöver dafür, dass Gesundheitsministerin Wagen noch keine Pläne für eine Pflegereform vorgelegt habe, so Brüsch. Wer in Italien auf einer gebührenpflichtigen Autobahn wegen einer Baustelle zu lange im Stau steht, bekommt künftig Geld zurück. Je nachdem, wie lange man im Stau steht und wie lange die Strecke ist, gibt's das Geld teilweise oder sogar komplett zurück. Beantragen kann man das über eine App. Das Ganze gilt ab morgen. Zum Tennis. Alexander Zverev steht bei den French Open im Viertelfinale.

0: alle. Der 29-Jährige hat den Niederländer Jesper de Jong mit 7:6, 6:4 und 6:1 besiegt. Und für die deutsche Fußballnationalmannschaft steht das letzte Testspiel vor der Abreise zur WM in die USA an. Die DFB-Auswahl trifft heute Abend in Mainz auf Finnland. Anpfiff ist um 20.45 Uhr. Thomas Bremser berichtet aus Mainz.
1: Bundestrainer Nagelsmann setzt im Sturm auf den Stuttgarter Dennis Undav und lässt erstmals Bayern-Teenager Lennart Karl von Anfang an ran. Das Comeback von Manuel Neuer im Tor verschiebt sich aber, er wird noch geschont. Oliver Baumann startet. Übermorgen beginnt dann das WM-Abenteuer mit dem Flug nach Chicago.
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3: Vorsicht auf der A8 München Richtung Stuttgart zwischen Günzburg und Leipheim. Dort liegen Gegenstände auf der Fahrbahn. Im Moment gibt es keine Geschwindigkeitskontrollen. Die kostenfreie Verkehrs- und Blitzer-Hotline 08000 11 82 11.
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0: Es ist 19 Uhr und 24 Minuten. 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
1: Am Abend bleibt es bei uns wechselhaft, mit Schauern und einzelnen Gewittern. In den kommenden Stunden zieht der Regen nur langsam ab. Besonders im Allgäu sind noch Blitz und Donner dabei. In der Nacht lockert es dann öfter auf. Örtlich kann sich Nebel bilden und die Temperaturen gehen auf 9 bis 14 Grad zurück. Der Radioschwaben 3-Tage-Trend. Morgen ist es in Bayerisch-Schwaben und dem Allgäu meist erst grau. Später gibt es freundliche Abschnitte, am Nachmittag aber erneut einzelne Schauer oder Gewitter. Bei 20 bis 22 Grad, im Allgäu etwas kühler. Am Dienstag beginnt es teils neblig. Danach zeigt es sich deutlich freundlicher und wärmer. Gegen Abend sind wieder einzelne Schauer oder Gewitter möglich. Zur Wochenmitte folgt der nächste unbeständige Tag mit vielen Wolken, Schauern und etwas tieferen Temperaturen. In Eichach 16 Grad bei Regen, in Mindelheim 16 Grad, in Kaisheim 17 Grad.
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1: Vorsicht auf der A8 München Richtung Stuttgart zwischen Günzburg und Leipheim. Dort liegt ein toter Vogel auf der Fahrbahn. Aktuell sind keine Radarfallen aufgebaut. Gute und sichere Fahrt.
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1: Heute Abend ziehen bei uns noch Schauer und einzelne Gewitter durch. In der Nacht lockert es zwischen Nordschwaben und dem Allgäu stellenweise auf. Örtlich bildet sich Nebel, besonders in den Tälern. Und bis zum Morgen stehen 9 bis 14 Grad an.
2: Der Radio Schwaben 3-Tage-Trend.
1: Morgen gibt's meist erst noch viele Wolken, später freundliche Abschnitte und am Nachmittag erneut einzelne Schauer oder Gewitter bei 20 bis 22 Grad. Am Dienstag ist es nach frischem Start deutlich freundlicher und wärmer. Zur Wochenmitte zeigt sich dann wieder unbeständigeres Wetter mit Schauern und einzelnen Gewittern. Aktuell meldet Neuses 16 Grad, Immenstadt 15 Grad bei Regen und Burtenbach 17 Grad.
0: Es ist 19 Uhr und 57 Minuten. 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
3: Ich bin Helen Martin. Die Hamburgerinnen und Hamburger haben sich in einem Referendum gegen eine Olympiabewerbung ihrer Stadt ausgesprochen. Laut der Landeswahlleitung sind zwar noch nicht alle Stimmen ausgezählt, doch schon jetzt sei klar, dass eine klare Mehrheit gegen die Kandidatur für die Spiele 2036, 40 oder 44 ist. In Teilen von Bayern haben heftige Unwetter für Schäden gesorgt. Besonders betroffen waren Mittelfranken, die Oberpfalz und Niederbayern. Durch den Sturm sind mehrere Bäume umgestürzt, auch auf Straßen und Häuser. Verletzt wurde aber niemand. In Rhein im Landkreis Straubing-Bogen hat ein Blitz ein Wohnhaus getroffen, das daraufhin gebrannt hat. Ob jemand verletzt wurde, ist noch unklar. Wer soll die steigenden Pflegekosten bezahlen? Aus der Union kommen Vorschläge, Vermögen und gut verdienende Kinder stärker heranzuziehen. Die Deutsche Stiftung Patientenschutz hält davon allerdings wenig. Mehr dazu von Sojita Sovali.
4: Konkret geht es um die Idee, erwachsene Kinder schon bei niedrigeren Einkommen an den Pflegekosten ihrer Eltern zu beteiligen. Außerdem hatte die Union vorgeschlagen, im Pflegefall auch selbstgenutzte Immobilien stärker einzubeziehen. Die Stiftung Patientenschutz kritisiert das scharf und warnt vor unnötigen Ängsten bei älteren Menschen. Ihr Vorwurf, statt immer neuer Vorschläge brauche es endlich ein konkretes Reformkonzept der Bundesregierung.
3: Der FDP-Bundesparteitag in Berlin ist zu Ende gegangen, ohne ein vollständiges Ergebnis. Der Leitantrag zur Wirtschaftspolitik wurde nicht verabschiedet und an den Vorstand zurückgewiesen, weil die Zeit gefehlt hat. In dem Antrag ging es zum Beispiel um Bürokratieabbau, Subventionskürzungen und die Rückkehr zur Atomenergie. Bereits gestern war Wolfgang Kubicki zum neuen Parteichef gewählt worden. Für die deutsche Fußballnationalmannschaft steht gleich das letzte Testspiel vor der Abreise zur WM in die USA an. Gegner in Mainz ist Finnland. Los geht's um 20.45 Uhr. Und zum Tennis. Da hat Alexander Zverev das Viertelfinale der French Open erreicht. Der 29-Jährige hat den Niederländer Jesper de Jong in 3 Sätzen besiegt.
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1: Vorsicht auf der A96 München Richtung Lindau zwischen Neuravensburg und Weißen.

0: Berg. Dort sind nach einem Unfall Personen auf der Fahrbahn. Außerdem sind der Standstreifen und der rechte Fahrstreifen blockiert. Im Moment gibt es keine Geschwindigkeitskontrollen. Die kostenfreie Verkehrs- und Blitzer-Hotline 08000 11 82 11.
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0: Es ist 20 Uhr und 24 Minuten. 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
1: Am Abend bleibt es bei uns wechselhaft mit Schauern und einzelnen Gewittern. In der Nacht kühlt es auf 13 bis 15 Grad ab. Dazu lockern die Wolken nur zögerlich auf. Der Radio Schwaben 3-Tage-Trend. Morgen ist es in Bayerisch-Schwaben und dem Allgäu erst meist grau. Später gibt es freundliche Abschnitte. Am Nachmittag dann erneut einzelne Schauer oder Gewitter, besonders Richtung Allgäu. Dazu 20 bis 22 Grad. Am Dienstag zeigt sich erst öfter die Sonne, ehe zum Abend hin wieder Schauer und vereinzelt Gewitter aufziehen. Zur Wochenmitte geht es unbeständig weiter, mit weiteren Schauern und etwas kühlerer Luft. In Mehring 16 Grad bei bedecktem Himmel, in Ottobeuren 18 Grad und trocken, sowie in Möttingen 17 Grad bei starker Bewölkung.
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1: Vorsicht auf der A96 München Richtung Lindau zwischen Neuravensburg und Weißensberg. Nach einem Unfall sind Personen auf der Fahrbahn, außerdem sind der Standstreifen und der rechte Fahrstreifen blockiert. Vorsicht auch auf der A96 Bregenz Richtung München zwischen Grenzübergang Lindau und Sigmarszell. Dort steht ein liegen gebliebenes Fahrzeug, der Standstreifen ist blockiert. Vorsicht auf der B28 Hittestetten Richtung Neu-Ulm, zwischen Senden und Neu-Ulm. Gegenstände auf der Fahrbahn. Meldungen über Blitzer oder Abstandsmessungen liegen uns derzeit nicht vor. Kommt's gut an.
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1: Heute Abend ziehen bei uns noch Schauer und einzelne Gewitter durch. In der Nacht lockert es vielerorts auf. Nur im Allgäu halten sich stellenweise noch nasse Abschnitte. Dazu kühlt es auf etwa 9 bis 14 Grad ab.
0: Der Radio Schwaben 3-Tage-Trend.
1: Morgen ist es erst meist grau. Am Mittag und Nachmittag leben zwischen Nordschwaben und dem Allgäu, vor allem Richtung Allgäu, erneut Schauer und einzelne Gewitter auf. Dazwischen sind auch freundlichere Phasen dabei, bei Höchstwerten von 20 bis 22 Grad, im Allgäu etwas darunter. Am Dienstag ist es nach teils nebligem Start freundlicher und deutlich wärmer. Zur Wochenmitte zeigt sich wieder wechselhafteres Wetter mit Schauern und örtlich auch Gewittern. In Bobingen 16 Grad und trocken, in Füssen 14 Grad bei Nebel und in Oettingen 17 Grad.
0: Es ist 20 Uhr und 56 Minuten. 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
2: Ich bin Helen Martin. Schwere Unwetter haben jetzt am Wochenende Teile Deutschlands getroffen. Vor allem in Süddeutschland, Niedersachsen und NRW waren die Rettungskräfte oft im Einsatz. In Bruchsal in Baden-Württemberg sind zwei Menschen bei einem Autounfall durch Aquaplaning ums Leben gekommen. Mehrere Menschen sind bedingt durchs Unwetter verletzt worden, zum Beispiel weil Bäume umgestürzt waren. Hamburg sagt Nein zu Olympia. In einem Bürgerentscheid haben sich die Menschen in der Hansestadt klar gegen eine Olympia-Bewerbung ausgesprochen. Zwar sind noch nicht alle Stimmen ausgezählt, doch laut der Landeswahlleitung ist schon jetzt klar, dass eine deutliche Mehrheit dagegen ist. Somit sind noch München, Berlin und die Rhein-Ruhr-Region im Rennen als Kandidat für die deutsche Olympia-Bewerbung. Ende September entscheidet der Deutsche Olympische Sportbund dann, wer es wird. Auch dieses Jahr zieht es wieder viele zum Urlaub machen nach Italien. Und da gibt es künftig Geld zurück, wenn man auf einer gebührenpflichtigen Autobahn wegen einer Baustelle zu lange im Stau steht. Das Ganze gilt schon ab morgen. Claudia Wächter berichtet aus Rom.
3: Hört sich ziemlich gut an, zumal auch Urlauber aus dem Ausland, also auch aus Deutschland, Entschädigung fordern können, und zwar digital über eine App. Aber Geld zurück gibt's nur, wenn eine Fahrt mindestens 10 Minuten länger dauert als üblich. Und ist das Wetter schuld am Stau oder auch ein Unfall? Dann gibt es gar nichts.
2: Das Bundesforschungsministerium will Nägel mit Köpfen machen. Auf der Plattform X hat das Ministerium mitgeteilt, dass man daran arbeite, dass die BAföG-Reform Ende Juli im Kabinett verabschiedet wird und zum Wintersemester 2026/27 in Kraft treten kann. Zuvor hatte es in der schwarz-roten Koalition deshalb Streit gegeben. Forschungsministerin Beer hatte Zweifel an einer schnellen Umsetzung der Reform geäußert, was für Empörung bei der SPD gesorgt hatte. Jonas Vingegaard hat den Giro d'Italia gewonnen. Damit darf sich der Däne jetzt als Gewinner aller drei großen Rundfahrten im Radsport bezeichnen. Vingegaard hatte 2022 und 2023 die Tour de France und letztes Jahr die Vuelta gewonnen. Damit gehört der 29-Jährige zu einer Gruppe von nur 8 Radprofis, denen dieses Kunststück gelungen ist.
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1: Uns liegen im Moment keine Staus und Behinderungen vor. Und hier die neuesten Blitzer auf Radio Schwaben. Auf der B10 bei Neu-Ulm und auf der Wörishofer Straße in Türkheim. Gute Fahrt mit Radio Schwaben.
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0: Es ist 21 Uhr und 27 Minuten. 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
1: Heute Abend ziehen noch einzelne Schauer und örtlich auch Gewitter durch. In der Nacht klingen sie meist ab, dazu lockert es stellenweise auf und die Temperaturen gehen auf etwa 13 bis 16 Grad zurück. Der Radio Schwaben Drei-Tage-Trend. Morgen ist es oft trocken. Am Mittag und Nachmittag leben zwischen Nordschwaben und dem Allgäu wieder Schauer und einzelne Gewitter auf. Am Dienstag ist es freundlicher und deutlich wärmer, mit viel Sonne und am Nachmittag oft 23 bis 26 Grad. Zur Wochenmitte nimmt die Schauerneigung wieder zu. Stellenweise sind dann auch erneut Gewitter dabei. In Dasing 17 Grad und stark bewölkt, in Nesselwang 14 Grad und trocken. In Mertingen 17 Grad und bedeckt.
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1: Vorsicht auf der A7 Füssenreute Richtung Ulm. Am Kreuz Ulm-Elchingen auf der Überleitung zur A8 Richtung München liegt ein totes Tier auf der Fahrbahn. Auf der B12 Kempten Richtung Buchlohe zwischen Altdorf und Kaufbeuren-Neugablonz hat es einen Unfall gegeben. Im Moment gibt es keine Geschwindigkeitskontrollen. Die kostenfreie Verkehrs- und Blitzer-Hotline 08000 11 82 11.
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0: gleich mehr davon. 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
1: Der Abend zeigt sich bei uns meist grau, stellenweise fällt noch etwas Regen. In der Nacht klingen die Schauer mehr und mehr ab, dazu ist es mit rund 13 bis 16 Grad mild. Der Radio Schwaben 3-Tage-Trend. Morgen ist es oft noch bewölkt, am Nachmittag sind dann auch freundlichere Abschnitte dabei, insgesamt aber weiter leicht wechselhaft. Am Dienstag beginnt der Tag örtlich mit Nebelfeldern, später ist es deutlich wärmer und nachmittags bis abends steigt das Gewitterrisiko wieder, besonders Richtung Allgäu. Zur Wochenmitte geht es unbeständig weiter mit Schauern und einzelnen Gewittern, dazu nur noch 16 bis 19 Grad in Bayerisch-Schwaben und dem Allgäu. In Rehling 16 Grad bei bedecktem Himmel, in Sonthofen 15 Grad und in Rhein am Lech 16 Grad, dort ist es trocken.
0: Es ist 21 Uhr und 55 Minuten. 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
0: Es ist 21 Uhr und 55 Minuten.

0: Region, wer der Kandidat für die deutsche Olympia-Bewerbung wird. Ende September gibt der Deutsche Olympische Sportbund bekannt, wer das Rennen gemacht hat. Umgestürzte Bäume, überflutete Straßen, umgeknickte Strommasten. In Teilen von Deutschland hat es am Wochenende teils schwere Unwetter gegeben. Besonders Süddeutschland, Niedersachsen und NRW waren betroffen. In Bruchsal in Baden-Württemberg sind 2 Menschen bei einem Autounfall durch Aquaplaning ums Leben gekommen. In Osnabrück hat während einer Taufe der Blitz in die Kirche eingeschlagen. Verletzt wurde dabei zum Glück aber niemand. Insgesamt hat es bedingt durch die Unwetter mehrere Verletzte gegeben. Wer soll die steigenden Pflegekosten bezahlen? Aus der Union kommen Vorschläge, Vermögen und gut verdienende Kinder stärker heranzuziehen. Die Deutsche Stiftung Patientenschutz hält davon allerdings wenig. Mehr dazu von Soita Sovali.
1: Konkret geht es um die Idee, erwachsene Kinder schon bei niedrigeren Einkommen an den Pflegekosten ihrer Eltern zu beteiligen. Außerdem hatte die Union vorgeschlagen, im Pflegefall auch selbstgenutzte Immobilien stärker einzubeziehen. Die Stiftung Patientenschutz kritisiert das scharf und warnt vor unnötigen Ängsten bei älteren Menschen.
0: Auf den Landstraßen in Bayern wird seit heute verstärkt von der Polizei kontrolliert. Neben Geschwindigkeitsmessungen liegt der Fokus auch auf Alkohol- und Drogentests und riskanten Überholmanövern. Außerdem will die Polizei auch besonders auf Fahrer mit Handy am Steuer achten. 4 Wochen sollen die verstärkten Kontrollen insgesamt dauern. Tennisstar Alexander Zverev hat dem großen Druck bei den French Open im Achtelfinale standgehalten und ist nur noch 3 Siege vom ersten Grand Slam-Triumph entfernt. Der 29-Jährige hat gegen den Niederländer Jasper de Jong mit 7:6, 6:4 und 6:1 gewonnen. Im Viertelfinale trifft Zverev auf den spanischen Jungstar Rafael Jodar.
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3: Vorsicht auf der A7 Ulm Richtung Füssen. Reute zwischen Bad Grönenbach und Dietmannsried. Dort liegt ein totes Tier auf der Fahrbahn. Vorsicht außerdem auf der A7 und B28 zwischen Illertissen und Senden. In beiden Richtungen euch kommt ein Falschfahrer entgegen. Im Moment gibt es keine Geschwindigkeitskontrollen. Die kostenfreie Verkehrs- und Blitzer-Hotline 08000 11 82 11.
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0: Es ist 22 Uhr und 25 Minuten. 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
1: Am späten Abend ist es meist dicht bewölkt, örtlich fällt noch etwas Regen. In der Nacht klingen die Schauer mehr und mehr ab, dazu bleibt es mit rund 13 bis 16 Grad recht mild. Und der Radio Schwaben 3-Tage-Trend. Morgen startet in Bayerisch-Schwaben und im Allgäu oft grau, später gibt es einzelne Auflockerungen, am Nachmittag aber erneut Schauer und vereinzelt Gewitter. Die Höchstwerte liegen bei 20 bis 22 Grad, im Allgäu etwas darunter. Am Dienstag beginnt der Tag stellenweise mit Nebel. Danach ist es freundlicher und wärmer, ehe zum Abend hin wieder Gewitter aufziehen. Zur Wochenmitte geht es unbeständig weiter mit weiteren Schauern und einzelnen Gewittern. In Kissing 16 Grad und bedeckt, in Obergünzburg 14 Grad sowie in Monheim 16 Grad und bedeckt.
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1: Vorsicht auf der A7 Ulm Richtung Füssen-Reute. Zwischen Bad Grönbach und Dietmannsried liegt ein totes Tier auf der Fahrbahn. Derzeit wird in unserer Region nicht geblitzt. Meldet Staus und Blitzer immer per WhatsApp unter 08000 11 82 11.
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1: Jetzt geht es mit dichten Wolken und örtlichem Regen in die Nacht. Die letzten Schauer klingen nach und nach ab. Dazu ist die Luft mild bei rund 14 bis 17 Grad.
2: Der Radio Schwaben 3-Tage-Trend.
1: Morgen geht es in Bayerisch Schwaben und dem Allgäu meist stark bewölkt weiter. Zwischendurch fällt immer wieder etwas Regen. Am Nachmittag sind auch einzelne Auflockerungen dabei. Am Dienstag beginnt der Tag stellenweise mit Nebel. Später zeigt es sich freundlicher und deutlich wärmer mit 20 bis 25 Grad, ehe zum Abend hin erneut einzelne Gewitter aufziehen. Zur Wochenmitte bleibt es wechselhaft mit weiteren Schauern und örtlich auch Gewittern. Die aktuellen Wetterwerte. Gersthofen 17 Grad und stark bewölkt. Germeringen 14 Grad und trocken. Wallerstein 17 Grad und bedeckt.
0: Es ist 22 Uhr und 55 Minuten. 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
3: Ich bin Yves Simon. Test erfolgreich bestanden. Bevor die deutsche Fußballnationalmannschaft in den Flieger Richtung USA steigt, hat das Team von Bundestrainer Nagelsmann gerade das letzte Spiel vorher nochmal auf deutschem Boden deutlich gewonnen. 4:0 hieß es am Ende gegen Finnland. Die Tore für Deutschland haben zweimal Dennis Undav und jeweils einmal Florian Wirtz und Jamal Musiala geschossen. Das erste Spiel bei der WM, das steht dann am 14. Juni an in Houston, Texas. Da geht's gegen Curaçao. Einmal Florian Wirtz und Jamal Musiala geschossen. Das erste Spiel bei der WM, das steht dann am 14. Juni an in Houston, Texas.

0: Ich bin es auch. Gleichwohl ist es richtig, eine solch wichtige Frage durch die Bürgerinnen und Bürger selbst entscheiden zu lassen.
1: Weiter im Rennen sind München, Berlin und die Rhein-Ruhr-Region. Wer am Ende das Rennen macht, entscheidet sich Ende September. Der neue FDP-Chef Kubicki schließt eine Zusammenarbeit seiner Partei mit der AfD aus. In einem Interview hat er allerdings auch klargestellt, dass die FDP Anträge nicht davon abhängig machen wird, ob AfD oder Linke zustimmen. Seine innerparteiliche Konkurrentin Strack-Zimmermann hatte weitere Debatten über die Ausrichtung der FDP angekündigt. Die Verteidigungspolitikerin hatte ja kurzfristig beschlossen, gegen Kubicki um das Amt an der FDP-Spitze zu kandidieren. Über Bayern ziehen immer wieder schwere Unwetter. In Niederbayern, da mussten die Einsatzkräfte seit gestern schon über 100 Mal ausrücken, wegen umgestürzter Bäume und überfluteter Straßen. In der Oberpfalz, da sind nahe der A3 gleich mehrere Strommasten umgeknickt, verletzt wurde aber niemand und die Stromversorgung ist auch stabil geblieben. Am Münchner Flughafen wurden wegen der Gewitterfront etwa 50 Flüge gestrichen und in Erlangen, da ist die Bergkirchweih zeitweise geräumt worden. Inzwischen sind alle Unwetterwarnungen aufgehoben. Geld zurück bei Verspätung. Das kennen wir bisher nur von der Deutschen Bahn oder Fluggesellschaften. Aber in Italien können ab morgen Autofahrer ihre Maut zurückerstatten lassen, wenn sie im Stau stehen und sich deutlich verspäten. Das gilt auch für nicht-italienische Staatsangehörige. Die Regel gilt allerdings nur bei Baustellen oder anderen Verkehrsbehinderungen, nicht zum Beispiel bei Unfällen oder Unwettern. Auf 100 Kilometern muss die Fahrzeit mindestens 10 Minuten länger sein. Für eine vollständige Erstattung braucht es mehr als 2 Stunden Verspätung. Beantragt wird die Rückzahlung per App.
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3: Auf der A8 Stuttgart Richtung München zwischen Friedberg und Dasing läuft eine Schutzplankenerneuerung. Der rechte Fahrstreifen ist bis 23.30 Uhr gesperrt. Aktuell sind keine Radarfallen aufgebaut. Gute und sichere Fahrt.
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0: Es ist 23 Uhr und 25 Minuten. 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
1: Heute Nacht ziehen noch Schauer durch Bayerisch-Schwaben und das Allgäu. Dazu sinken die Temperaturen bis morgen früh auf 13 bis 15 Grad. Morgen geht es wechselhaft weiter. Erst viele Wolken, später einzelne Auflockerungen. Am Nachmittag dann erneut Schauer und örtlich auch Gewitter. Im Allgäu etwas häufiger, bei meist 19 bis 22 Grad. Der Radio Schwaben 3-Tage-Trend. Am Dienstag ist es erst teils neblig, danach wärmer und nachmittags bis abends sind wieder Gewitter möglich. Zur Wochenmitte setzt sich das wechselhafte Wetter fort mit weiteren Schauern und Gewittern. In Pöttmes 16 Grad, in Marktrettenbach 14 Grad bei Regen, in Buttenwiesen 19 Grad.
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1: Aktuell sind uns keine Verkehrsbehinderungen und keine Blitzer bekannt. Weiterhin eine gute Fahrt.
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2: Heute Nacht ist es meist trüb, dazu fällt stellenweise noch Regen. Und in der Nacht sinken die Temperaturen auf etwa 13 bis 15.
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2: Heute Nacht ist es meist trüb, dazu fällt stellenweise noch Regen. Und in der Nacht

0: setzt sich das unbeständige Wetter fort, dann mit Schauern und erneut einzelnen Gewittern. In Dinkelscherben 16 Grad und bedeckt, in Fronten 14 Grad und in Wertingen 18 Grad und bedeckt.
1: Es ist 23 Uhr und 57 Minuten. 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
2: Ich bin Yves Simon. Test erfolgreich bestanden. Bevor die deutsche Fußballnationalmannschaft in den Flieger Richtung USA steigt, hat das Team von Bundestrainer Nagelsmann das letzte Spiel vorher auf deutschem Boden deutlich gewonnen. 4:0 hieß es am Ende standesgemäß gegen Finnland. Die Tore für Deutschland haben zweimal Dennis Undaf und jeweils einmal Florian Wirtz und Jamal Musiala geschossen. Musiala gerade nach dem Spiel.
3: Ich glaube vom Team, wir haben gute Chancen kreiert. Wir hatten jetzt nicht viele Trainingseinheiten, aber was wir auf den Platz bringen wollten, haben wir gebracht. Und es hat hoffentlich für jeden Spaß gemacht, für mich schon.
2: Das erste Spiel bei der WM steht dann am 14. Juni an. In Houston, Texas geht's gegen Curaçao. Nein zur Olympia-Bewerbung. Das Bürgerreferendum in Hamburg ist eindeutig gegen Spiele 2036, 40 oder auch 44 ausgefallen. Bürgermeister Tschentscher hat sofort reagiert. Im ZDF hat er bekannt gegeben, dass er die Olympia-Bewerbung schon zurückgezogen hat.
4: Ja, ich bedauere die Entscheidung sehr. Viele, die sich auf die Spiele gefreut haben, viele, die die Kampagne des Senats unterstützt haben, sind enttäuscht. Ich bin es auch. Gleichwohl ist es richtig, eine solch wichtige Frage durch die Bürgerinnen und Bürger selbst entscheiden zu lassen.
2: Weiter im Rennen sind München, Berlin und die Rhein-Ruhr-Region. Wer am Ende das Rennen macht, entscheidet sich Ende September. Der neue FDP-Chef Kubicki schließt eine Zusammenarbeit seiner Partei mit der AfD aus. In einem Interview hat er allerdings auch klargestellt, dass die FDP Anträge nicht davon abhängig machen wird, ob AfD oder Linke zustimmen. Seine innerparteiliche Konkurrentin Strack-Zimmermann hatte weitere Debatten über die Ausrichtung der FDP angekündigt. Die Verteidigungspolitikerin hatte ja kurzfristig beschlossen, gegen Kubicki um das Amt an der FDP-Spitze zu kandidieren. Über Bayern ziehen immer wieder schwere Unwetter. In Niederbayern, da mussten die Einsatzkräfte seit gestern schon über 100 Mal ausrücken, wegen umgestürzter Bäume und überfluteter Straßen. In der Oberpfalz, da sind nahe der A3 gleich mehrere Strommasten umgeknickt, verletzt wurde aber niemand und die Stromversorgung ist auch stabil geblieben. Am Münchner Flughafen wurden wegen der Gewitterfront etwa 50 Flüge gestrichen und in Erlangen, da ist die Bergkirchweih zeitweise geräumt worden. Inzwischen sind alle Unwetterwarnungen aufgehoben.
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0: Auf der A8 München Richtung Stuttgart ist zwischen Burgau und Günzburg der rechte Fahrstreifen gesperrt. Derzeit sind keine Radarfallen aufgebaut. Gute und sichere Fahrt.
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0: Es ist 0 Uhr und 26 Minuten. 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
1: Bei uns ist die Nacht noch unbeständig. Aktuell ziehen Schauer durch die Region. Im Allgäu sind anfangs auch noch Gewitter dabei. Bis zum Morgen bleibt es meist wechselhaft, örtlich mit Regen. Dazu sinken die Werte auf etwa 9 bis 14 Grad. Der Radio Schwaben 3-Tage-Trend. Morgen geht es in Bayerisch-Schwaben und dem Allgäu mit vielen Wolken und einzelnen Schauern los. Am Nachmittag entwickeln sich erneut teils kräftige Gewitter, im Allgäu auch mit stürmischen Böen. Dabei ist es spürbar wärmer, mit 20 bis 25 Grad. Am Mittwoch bleibt es wechselhaft und deutlich kühler, mit Schauern und nur kurzen, freundlichen Abschnitten. Im weiteren Wochenverlauf setzt sich dieses unbeständige Wetter mit vielen Wolken und zeitweiligem Regen fort. Derzeit in Friedberg 16 Grad und bedeckt. In Wertach 14 Grad sowie in Genderkingen 16 Grad und Regen.
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1: Und da gibt es gute Nachrichten. Uns liegen derzeit keine Verkehrsstörungen und keine Blitzer vor.
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0: windfreundliche Abschnitte. In Bayerisch-Schwaben und dem Allgäu bleibt die Luft etwas unbeständiger.
1: Der Radio Schwaben 3-Tage-Trend.
0: Morgen ist es erst teils freundlich, später bilden sich erneut Schauer und Gewitter, örtlich auch kräftiger. Dazu ist es mit 20 bis 25 Grad spürbar wärmer. Am Mittwoch ist es meist dicht bewölkt und besonders im Allgäu zeitweise nass. Am Donnerstag setzt sich das wechselhafte Wetter mit vielen Wolken und einzelnen Schauern fort. Aktuell meldet Königsbrunn 16 Grad und trocken, Bad Hindelang 14 Grad bei Regen und Tapfheim 16 Grad.
2: Es ist 0 Uhr und 58 Minuten. 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
3: Ich bin Yves Simon. Zum zweiten Mal nach dem Jahr 2015 haben die Bürgerinnen und Bürger in Hamburg eine Bewerbung für Olympische Spiele abgelehnt. In einem Referendum haben sich fast 55% gegen eine Kandidatur für die Sommerspiele in den Jahren 2036, 2040 oder 2044 ausgesprochen. Das Rennen wird jetzt entschieden zwischen München, Berlin und der Region Köln-Rhein-Ruhr. Nach den Spekulationen über einen möglichen Kanzlerwechsel bekommt Bundeskanzler Merz Rückendeckung auch aus den eigenen Reihen. Vor einem Treffen mit CDU-Politikern in Nordrhein-Westfalen heute stellen sich mehrere Spitzenpolitiker demonstrativ hinter den Kanzler. Für uns berichtet Soita Suvali.
4: Besonders klare Worte kommen aus Schleswig-Holstein. Ministerpräsident Günther hält die Debatte über einen möglichen Kanzlertausch für absurd und sagt, statt über Personen zu reden, sollte sich die Koalition lieber um ihre Reformen kümmern. Auch NRW-Regierungschef Wüst, der ja in der Debatte als möglicher Nachfolger von Merz gehandelt wird, macht bei den Spekulationen nicht mit.
3: Ein kurzer, heftiger Sturm hat am Nachmittag in mehreren Regionen Bayerns Schäden verursacht. In Mittelfranken, in der Oberpfalz und in Niederbayern sind zahlreiche Bäume auf Straßen und Häuser gestürzt, unter anderem in den Landkreisen Ansbach, Regensburg und Straubing-Bogen. Am Flughafen München sind rund 50 Flüge gestrichen worden. In Rhein bei Straubing, da hat ein Blitzeinschlag ein Wohnhaus in Brand gesetzt. In den meisten Fällen wurde aber niemand verletzt. Ob es in Rhein Verletzte gab, das ist noch unklar. Test erfolgreich bestanden. Bevor die deutsche Fußballnationalmannschaft in den Flieger in Richtung USA steigt, hat das Team von Bundestrainer Nagelsmann das letzte Spiel vorher auf deutschem Boden deutlich gewonnen. 4:0 hieß es am Ende gegen Finnland. Die Tore für Deutschland haben zweimal Dennis Undaf und jeweils einmal Florian Wirtz und Jamal Musiala geschossen. Das erste Spiel bei der WM, das steht am 14. Juni an in Houston, Texas. Da geht's dann gegen Curaçao.
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0: Auf der A8 Stuttgart Richtung München ist zwischen Dasing und Adelzhausen wegen Schutzplankenerneuerung der rechte Fahrstreifen gesperrt. Vorsicht auf der B19 Kempten Richtung Oberstdorf zwischen Immenstadt Nord und der B308. Immenstadt Zentrum, dort ist ein Fahrradfahrer auf der Fahrbahn. Im Sendegebiet gibt es im Moment keine Blitzer und Abstandsmessungen. Kommt gut ans Ziel.
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0: Es ist 1 Uhr und 24 Minuten. 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
1: In der Nacht gibt es bei uns weiter viele Wolken und immer wieder Schauer. Bis zum Morgen ist es meist nass, örtlich auch mit einzelnen Gewittern, besonders Richtung Allgäu, bei 9 bis 14 Grad. Der Radio Schwaben 3-Tage-Trend. Morgen gibt es erst teils Nebelfelder, später ist es in Bayerisch Schwaben und dem Allgäu freundlich und warm. Am Nachmittag und Abend ziehen aber erneut Schauer und Gewitter auf, lokal auch kräftiger, bei 20 bis 25 Grad. Am Mittwoch ist es wechselhaft, mit vielen Wolken, etwas Regen und im Allgäu häufiger Schauern. Am Donnerstag setzt sich das unbeständige Wetter mit dichten Wolken und weiteren Regenschauern fort. Derzeit in Fischach 16 Grad bei Regen, in Marktrettenbach 14 Grad und trocken, sowie in Möttingen 16 Grad bei Regen.
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1: Radio Schwaben wünscht euch weiterhin gute Fahrt. Im Moment läuft der Verkehr ohne Störungen und Blitzer.
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1: In der Nacht zieht bei uns noch wechselhaftes Wetter durch, mit weiteren Schauern und örtlich auch Gewittern. Zum Morgen kann es zwischen Nordschwaben und dem Allgäu, vor allem im Ostallgäu, stellenweise neblig sein. Die Temperaturen gehen auf 9 bis 14 Grad zurück. Der Radio Schwaben 3-Tage-Trend. Morgen ist es oft noch grau. Später gibt es erneut Schauer und Gewitter. Im Allgäu teils kräftiger. Am Nachmittag werden 20 bis 25 Grad erreicht. Am Mittwoch ist es meist bedeckt und unbeständig mit weiteren Schauern. Am Donnerstag setzt sich das wechselhafte Wetter fort, insgesamt aber etwas kühler. Die aktuellen Wetterwerte: in Augsburg 16 Grad bei Regen, in Buchloe 16 Grad, in Monheim 15 Grad und trocken.
0: Es ist 1 Uhr und 56 Minuten. 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
2: Ich bin Yves Simon. Die Bundesregierung bleibt beim Sondervermögen für Infrastruktur hinter ihren Zielen zurück. Laut Handelsblatt sind im letzten Jahr statt der geplanten 37 Milliarden Euro nur 24 Milliarden ausgezahlt worden. Außerdem sind in diesem Jahr von den 109 Meilensteinen, die sich die Regierung vorgenommen hatte, bis Ende Mai gerade mal 26 erreicht worden. Auch wenn die FDP nicht mehr im Bundestag drin ist, die Liberalen wollen der neue Motor für Wirtschaftswachstum und die Partei für einen Wirtschaftsaufschwung werden. Das hat der neue FDP-Generalsekretär Hagen angekündigt und der schwarz-roten Bundesregierung Reformversagen vorgeworfen. Der Leitantrag der Partei fordert unter anderem weniger Bürokratie, Subventionsabbau, niedrigere Unternehmenssteuern und einen flexibleren Renteneintritt. Bayern soll im Alltag klimafreundlicher werden. Dafür haben jetzt die Grünen im Landtag ein Programm vorgelegt. Windeln und auch andere Babyprodukte sollen nur noch mit 7% besteuert und dadurch billiger werden. Außerdem soll es im öffentlichen Raum im Freistaat mehr Wickel- und Stillmöglichkeiten geben. Und Eltern sollten unter anderem auch bessere Möglichkeiten für Homeoffice kriegen. Die Fans können sich entspannt zurücklehnen und auf die Fußball-WM freuen, denn mit 4:0 hat Deutschland das letzte Testspiel vor Abflug in die USA gewonnen, standesgemäß gegen Finnland. 2 Treffer hat Dennis Undaf vom VfB Stuttgart beigesteuert, dafür gab es Lob vom Bundestrainer.
3: Ich finde, Dennis war sehr gefährlich, hat immer gefährliche Situationen in der Box gehabt, war glaube ich an 3 Toren beteiligt, von dem man ein gutes Spiel gemacht.
2: Julian Nagelsmann im ZDF. Die Generalprobe gegen Gastgeber USA findet dann schon in den USA statt. Am Samstag in Chicago, dann geht's auch schon los mit der Weltmeisterschaft.
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2: Gastgeber USA findet dann schon in den USA statt. Am Samstag in Chicago, dann geht's auch schon los mit der Weltmeisterschaft.